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4: Guten Morgen Südtirol. An diesem Samstag ist es 10 vor 6 auf Südtirol 1.
5: Entschädigung für Kunden von Dolomiti Superski. Spanien schlägt zurück mit Grenzkontrollen gegen Italien. Das Wetter wird heute sonnig und warm. Ich bin Sabrina Fleischmann. Guten Morgen.
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5: Für Dolomiti Superski ist ein Kartellverfahren der italienischen Wettbewerbsbehörde beendet mit einem Vergleichsangebot. Den 12 Mitgliedern im Skiverbund waren Preisabsprachen vorgeworfen. Außerdem sollen beim Online-Verkauf der Skipässe andere Anbieter benachteiligt worden sein. Jetzt ist das Verfahren eingestellt. Dolomiti Superski wird die Kunden entschädigen. Wer in den drei Wintersaisonen ab 2022-23 einen Tages- oder Mehrtages-Skipass gekauft hat, kann eine Rückerstattung von 20% beantragen oder bekommt einen Rabatt von 30% beim Kauf einer neuen Karte. Dafür stehen insgesamt 30 Millionen Euro zur Verfügung. Die Rückerstattung kann ab Mitte Oktober beantragt werden. Dazu wird ein Internetportal eingerichtet. Saisonskipässe sind aber nicht betroffen. Im Oktober beginnt der Bau einer Tiefgarage unter dem Siegesplatz in Bozen. Der Samstagmarkt muss aber schon ab heute umziehen. Die Stände werden vom Siegesplatz in die umliegenden Straßen verlegt, die für den Verkehr gesperrt sind. Auch die Busse und Radfahrer werden umgeleitet. Zwischen Meran und Algund gibt es jetzt einen durchgehenden Radweg. Die letzte Lücke ist geschlossen. Entlang der alten Landstraße in Algund wurde ein Streifen für Radfahrer eingerichtet. Er ist rund einen Kilometer lang und hat 700.000 Euro gekostet. Der Streit zwischen Spanien und Italien wegen der Ceuta-Krise spitzt sich zu. Weil Italien sich weigert, die Grenzkontrollen aufzuheben, hat jetzt die spanische Regierung beschlossen, ebenfalls Grenzkontrollen für Schiffe und Flüge aus Italien einzuführen. Sie sollen bis zum 7. September dauern. Letzte Woche hatten mehr als 70.000 Menschen die spanische Exklave Ceuta gestürmt. Die meisten von ihnen sind nach Marokko zurückgekehrt. Aber in den sozialen Medien kursieren schon neue Aufrufe zum Sturm auf Ceuta für den 15. August. Noch zum Fußball. Der FC Südtirol hat gestern Abend ein Testspiel gegen Virtus Verona mit 1:0 gewonnen durch einen verwandelten Elfmeter von Daniele Casiraghi. Heute folgt das letzte Testspiel. Der FCS nimmt in Trient an einem Dreier-Blitzturnier teil.
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4: Tipptopp Wetter an diesem Wochenende. Die große Hitze ist erstmal vorbei. Der Sommer, der pendelt zwischen 29 und 33 bis 34 Grad. Viel Sonne ist mit dabei. Die Grillfete heute wird der Hammer. Gewitter stehen kaum auf dem Programm. Morgen könnte sich dann am Nachmittag ein bisschen was ausgehen. Hier und da sind Gewitter am Start. Ein kurzer Ausblick. Der Sommer, der gibt nächste Woche wieder Vollgas mit 36 Grad Richtung Wochenmitte. Also es wird richtig heiß. Und ja, dann kühlen wir uns jetzt mal ein bisschen ab. Schauen wir noch auf die Temperaturen. Im Moment richtig durchschnaufen können wir in Feldos und rein in Taufos bei 9 Grad. Corvara meldet 13 ums 17 Grad und ab Bozen runter ins Unterland geht es schon rauf auf 19 bis 22 Grad.
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4: Ja, auf der Brenner Autobahn und den restlichen Straßen läuft's aktuell noch gut. Wir wünschen allen unterwegs eine sichere Fahrt.
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4: Gutes Aufstehen ins ganze Land raus. Gutes Wachwerden an diesem 8.8. Einen feinen Samstag, einfach mal strecken, ein bisschen gähnen und dann rein ins Wochenende mit zwei richtigen Power-Songs direkt zum Aufstehen. Kesha krabbelt gleich auch noch aus den Federn und den Anfang, den macht Ray Gavi. Guten Morgen.
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Kesha, guten Morgen auf Südtirol 1, es ist 6 Uhr, schönes Wachwerden. Ja, wir wachen ja heute ganz gemütlich auf hier in Südtirol, haben vielleicht ein bisschen Stress, weil wir noch schnell den Rucksack herrichten fürs Wandern oder auch den Koffer backen, weil Urlaub steht an. In Mexico City hingegen, da ist jetzt gerade noch Freitag, 23 Uhr, da tun sich jetzt viele schwer einzuschlafen, weil sie ein bisschen nervös sind. Das große Harry Styles Konzert in Mexico City steht an. Und jetzt am Abend sind sicher ganz viele überdreht und freuen sich schon drauf auf dieses Konzert und können nicht einschlafen. Wir lassen uns nicht nervös machen, oder? Harry Styles für unseren Morgen auf Südtirol 1. Ganz gechillt rein in diesen Samstag.

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0: Pink. Trustful. 6:08 auf Südtirol 1. Einen guten Morgen an diesem Samstag.
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0: Abnehmender Mond im Zwilling, frischer Wind, der tut heute richtig gut. Greta Gruber.
2: Im Zwillingsmond lassen wir uns von neuen Ideen inspirieren, perfekt für Brainstorming, Vorträge und ein Abschluss langwieriger Projekte. Bei unerwarteten Wendungen nur nicht aus der Ruhe bringen lassen. Das Düngen von Zimmer- und Balkonpflanzen lassen wir noch aus, um keine Läuse anzulocken. Unsere Fenster und Schuhe hingegen freuen sich über eine Reinigung, genauso Silber und Porzellan. Schultern und Arme sind gerade besonders anfällig für Schmerzen und Schwellungen. Gezielte Gymnastikübungen und Massagen sowie Salben können hier wohltuend wirken.
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0: Ascher. Guten Morgen, Südtirol. Viertel nach sechs haben wir es auf Südtirol 1. Und abgetaucht trifft's eigentlich am besten. Meghan Trainor hat sich von der Musik gerade komplett zurückgezogen. Sie selbst sagt, ich muss jetzt einmal auch Mama sein und ist nicht, nicht mehr disponibel, wenn es um Musik geht. Ist nur noch für die Familie da. Und das ist gut so, braucht sie auch, darf nicht zu kurz kommen. Gleich auf Südtirol 1, Meghan Trainor, Make Your Look, dranbleiben und guten Morgen.
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7 vor halb 7 und wir starten rein in diesen Samstag auf Südtirol 1 mit Loreen. Tattoo. Gutes Aufstehen, einmal strecken, einmal gehen und dann kann's losgehen.

0: Sheeran. Guten Morgen, Südtirol, es ist 6:30.
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2: Guten Morgen, ich bin Sabrina Fleischmann. Dolomiti Superski hat sich im Kartellverfahren mit der italienischen Wettbewerbsbehörde auf eine Entschädigung für die Kunden geeinigt. Für Tages- oder Mehrtages-Skipässe bekommen Skifahrer eine teilweise Rückerstattung oder einen Rabatt auf die nächste Karte. Das gilt für die drei Wintersaisonen ab 2022-23, aber nicht für Saisonskipässe. Der Bau einer Tiefgarage unter dem Siegesplatz in Bozen beginnt erst Ende Oktober. Der Samstagmarkt muss aber schon ab heute umziehen. Die Stände werden vom Siegesplatz in die umliegenden Straßen verlegt, die für den Verkehr gesperrt sind. Zwischen Meran und Algund ist die letzte Lücke beim Radweg geschlossen. Entlang der alten Landstraße in Algund wurde ein Streifen für Radfahrer eingerichtet. Es soll mehr Sicherheit für die Radler bringen. Spanien führt als Reaktion auf italienische Grenzkontrollen jetzt Kontrollen für Flüge und Schiffe aus Italien ein. Sie sollen bis zum 7. September laufen. Die Regierung in Rom hatte die Kontrollen nach dem Ansturm auf die spanische Exklave Ceuta eingeführt. Noch zum Fußball. Der FC Südtirol hat ein Testspiel gegen den Serie D-Club Virtus Verona mit 1:0 gewonnen. Heute folgt das letzte Testspiel. Der FCS nimmt in Trient an einem Dreierblitzturnier teil. Am 15. August geht es dann richtig los mit dem ersten Italien-Pokalspiel gegen Catanzaro.
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0: Da ist heute Aufbruchstimmung, ein Reisetag. Es wird voraussichtlich eng auf den Hauptverbindungen. Noch gibt's nichts zu meckern. Wir kommen auch auf der Brenner Autobahn noch gut weiter und gut durch den Morgen. Wir wünschen eine sichere Fahrt.
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0: Das Wochenende bestens gelaunt, hat für uns viel Sonne eingepackt. Sommerliche 29 bis 33 oder 34 Grad gibt's dazu. Für Blitz und Donner ist nicht wirklich viel Platz. Heißt heute Samstag so gut wie keine Gewitter. Also schon mal Schnitzel marinieren, es wird ein richtig toller Tag werden. Morgen kann es hingegen schon mal ein bisschen krachen. Kurzer Ausblick, der Sommer, der bleibt in Höchstform. Die nächste Hitzewelle bahnt sich an, 36 Grad zur kommenden Wochenmitte hin. Also genießen wir jetzt mal noch ein bisschen die frische Luft da draußen. Aktuell messen wir in Bozen 19 Grad, Meran und Brixen 18, Bruneck 15, Sterzing 14 und in Schlanders sind es 17 Grad.

0: Martin Solveig, einen schönen guten Morgen Südtirol. Es ist 20 vor 7 mit Roland Zillebrand auf Südtirol 1. Ja, ein neues Leben für alte Klamotten. In Secondhand-Laden von Petra Weger aus Rifjan gibt's das schon seit 13 Jahren. Heute gibt's aber was noch viel Cooleres. Den Kleideraktionsmarkt im Außenbereich des Shops in Rifjan.
1: Die Kleidungsstücke, die stammen alle aus unserem Secondhand-Geschäft. Das sind alles gut erhaltene und schöne Kleidungsstücke, die bei uns im Verkauf wurden und jetzt im Rahmen der Aktion eine zweite Chance kriegen. Sie werden für 2 Euro bis 5 Euro verkauft. Wir schenken Getränke auf und der ganze Reinerlös wird noch an Südtirol Hilft gespendet, weil wir wollten, dass das in Südtirol bleibt und einfach eine Aktion einmal einen Beitrag dazu leisten.
0: Ja, und es ist eine echt schöne Aktion, muss man sagen. In Rifjan zwischen 10 und 16 Uhr heute.
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0: Tom Gregory, Footprints. Guten Morgen, Südtirol auf Südtirol 1, 10 vor 7.
1: Entschädigung für Kunden von Dolomiti Superski. Streit zwischen Spanien und Italien führt zu gegenseitigen Grenzkontrollen. Das Wetter wird heute strahlend schön. Ich bin Sabrina Fleischmann. Guten Morgen.
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1: Für Dolomiti Superski ist ein Kartellverfahren der italienischen Wettbewerbsbehörde beendet mit einem Vergleichsangebot. Dolomiti Superski wird die Kunden entschädigen. Wer in den drei Wintersaisonen ab 2022/23 einen Tages- oder Mehrtages-Skipass gekauft hat, kann eine Rückerstattung von 20% beantragen oder bekommt einen Rabatt von 30% beim Kauf einer neuen Karte. Dafür stehen insgesamt 30 Millionen Euro zur Verfügung. Die Rückerstattung kann ab Mitte Oktober beantragt werden. Dazu wird ein eigenes Internetportal eingerichtet. Den 12 Mitgliedern im Skiverbund waren Preisabsprachen vorgeworfen worden. Außerdem sollen beim Online-Verkauf der Skipässe andere Anbieter benachteiligt worden sein. Ende Oktober beginnt der Bau einer Tiefgarage unter dem Siegesplatz in Bozen. Der Samstagmarkt muss aber schon ab heute umziehen. Die Stände werden vom Siegesplatz in die umliegenden Straßen verteilt, die für den Verkehr gesperrt sind. Mobilitätsstadträtin Johanna Ramoser sagt:
3: Heute haben wir am Samstagmarkt die große Feuerprobe. Wir probieren, wie es ist, wenn der Markt verlegt wird. Wir haben hier die ganzen Stände in der Freiheitsstraße und der Cesare-Battisti-Straße und müssen natürlich die Busse umleiten. Die Busse werden über die Imanche-Straße fahren. Auch für den Radfahrer wird es komplizierter, eben auch dort oder eventuell durch die Stände durchschieben.
1: Der nächste Samstagmarkt findet erst in 2 Wochen statt. Zwischen Meran und Algund gibt es jetzt einen durchgehenden Radweg. Die letzte Lücke ist geschlossen. Entlang der alten Landstraße in Algund wurde ein Streifen für Radfahrer eingerichtet. Er ist rund 1 Kilometer lang und hat 700.000 Euro gekostet und wurde mit EU-Geldern finanziert. Der Streit zwischen Spanien und Italien spitzt sich zu. Weil Italien sich weigert, die Grenzkontrollen aufzuheben, hat jetzt die spanische Regierung beschlossen, ebenfalls Grenzkontrollen für Schiffe und Flüge aus Italien einzuführen. Sie sind seit Mitternacht in Kraft und sollen bis zum 7. September dauern. Grund für den Streit ist die Ceuta-Krise. Letzte Woche hatten mehr als 70.000 Menschen die spanische Exklave gestürmt. Die meisten von ihnen sind nach Marokko zurückgekehrt. Aber in den sozialen Medien kursieren schon neue Aufrufe zum Sturm auf Ceuta für den 15. August. Zum Fußball. Der FC Südtirol hat gestern Abend das Testspiel gegen den Serie D-Club Virtus Verona mit 1:0 gewonnen. Heute folgt das letzte Testspiel. Der FCS nimmt in Trient an einem Dreier-Blitzturnier teil. Am 15. August steht dann die erste Runde des Italien-Pokals auf dem Programm. Der FCS ist auswärts bei Catanzaro zu Gast. Viel Sonne bietet uns das Wochenende. Mehr zum Wetter gleich.
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0: Guten Morgen, Südtirol. Ja, in Innsbruck, bei unseren Nachbarn, da wurden gerade viele wachgerüttelt. Vor 12 Minuten plus minus hat es da ein Erdbeben gegeben, Stärke 3. Bei uns kaum zu spüren, vielleicht ein bisschen entlang der Grenze, aber Wir haben uns nicht ablenken lassen beim Backen. Für die Badetasche, Bergrucksack, für ja, alles, was wir für den Garten brauchen. Heute Topwetter für alles, was wir an diesem Wochenende vorhaben. Das Wetter perfekt. Der Sommer gibt Vollgas. 33 bis 34 Grad sind drin. Längere Bergtouren gehen sich heute aus. Blitz und Donner sind kaum dabei. Morgen ein bisschen vorsichtig bei der Bergtour. Der Sonntag, der hat gegen Nachmittag Gewitter dabei. Einen kurzen Ausblick noch in die nächste Woche rein. Die nächste Hitzewelle, die steht uns schon bevor. Kommenden Mittwoch 36 Grad. Da wird es uns wieder den Schwitz raustreiben. Jetzt in der Früh richtig angenehm. Aktuell messen wir in Bozen 19 Grad, in Meran und Schlander 17, Brixen meldet 18, Bruneck 15 und Sterzing 13 Grad.
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0: Auf der Brenner Autobahn schon viel los, in Fahrtrichtung Norden besonders. Probleme wurden uns aber noch keine gemeldet. Auch sonst alles gut, wir wünschen eine sichere Fahrt.
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0: Gutes Wachwerden oder nochmal umdrehen und noch eine Dutscherle machen. Wir begleiten Sie mit Südtirols bestem Musikmix rein in diesen Samstagmorgen mit Rihanna und Jennifer Lopez. Save me tonight.

0: Rihanna. Guten Morgen Südtirol auf Südtirol 1. Es ist 7:03. Die eigene Musik, das erste Mal im Radio zu hören, das ist für jeden Musiker und Musikerin ein ganz besonderer Moment. Davon erzählt uns auch unser Gast diesmal im Sonntagsfrühstück, Benjamin Oberhofer aus Meran, alias Bibinobi.
1: 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Mhm. Die haben einfach gemeint, wie kommt man denn ins Radio? Wie hatten das? Irgendwie bin ich schon ein bisschen stolz, dass ich es dann trotzdem geschafft habe.
0: Er liefert einen der Südtiroler Sommerhits 2026. Und wir lernen ihn und seine Musik diesmal kennen. 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

Gracie Abrams, That's So True. Guten Morgen auf Südtirol 1, 10 nach 7 ist es. Und ganz Italien verschnauft. Die Urlaubswoche schlechthin hat begonnen oder steht noch in den Startlöchern. Je nachdem, ein paar bisschen früher, ein paar bisschen später. Ferragosto steht an und auch viele von uns haben frei. Was machen wir dann jetzt im Urlaub am liebsten? Da gehen die Meinungen ziemlich weit auseinander. Das hören wir gleich. Einfach dranbleiben.

0: Guten Morgen, Südtirol. Es ist 16 nach 7 auf Südtirol 1. Ein traumhafter Tag, der da auf uns wartet. Vielleicht eine spontane Wanderung machen, warum nicht? Oder vielleicht einfach einmal so unter der Woche, in der Früh, einfach direkt nach dem Aufstehen raus und hoch hinaus. Vielleicht den Sonnenaufgang anschauen. Oder einfach nur am Strand faulenzen. Ja, das geht bei vielen. Denn ja, mit Ferragosto, muss man sagen, haben die einen oder anderen wirklich frei. Und das ist schön, auch mal zur Abwechslung. Unter Urlaub verstehen wir aber alle ein bisschen was anderes. Romy Gatterer.
1: Endlich Urlaub. Das soll dann ja alles tippitoppi durchgeplant sein, oder?
2: Am Anfang versuche ich schon zu planen, aber dann geht alles dann durcheinander.
3: Meinst du, dass wir eigentlich etwas planen und in der Früh stehen wir raus und immer das Technete?
4: Wir sind eigentlich spontan. Schauen, wie das Wetter ist und dann planen wir von Tag zu Tag. Sonst gehen wir vier in Urlaub, wenn ich es auch noch muss, die Struktur wieder heim, mich umpassen müssen. Dann geht man dann auf die Nerven.
5: Weil ich Lust dann stehe auch und sonst schlafe ich halt noch ein bisschen.
1: Um sich an die Beschäftigungen der anderen anzupassen, ist da dann schon manchmal ziemlich nervig.
6: Mit drei Kindern muss ich aufstehen, weil ich selber etwas melden.
7: Meine Eltern sind schon ziemlich so voll am Sport machen, voll wandern halt die ganze Zeit, aber ich darf lieber so ein bisschen chillen. Sie wecken mich halt echt, aber ich sage, ich will nicht geweckt werden.
8: Sie wollen als Umschauen gehen, also durch die Stadt und alles und manchmal so. Ist halt langweilig,
1: obwohl sich die meisten vielleicht eh in dieser Routine wiedersehen.
8: Aufstehen, essen, schwimmen gehen und dann wieder warm essen, schlafen. Alles so perfekt für mich.
1: Ja, so sieht mein Urlaub auch meistens aus.
0: Wenn der Wecker uns diese paar Tage im Jahr mal nicht aus dem Schlaf reißt, dann heißt es Ferragosto ist dran. Ne? Und ist alles andere als schlimmer. Ein bisschen stressen darf man sich ja, weil Ferragosto ist irgendwann auch einmal wieder zu Ende. Leider.
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0: Guten Morgen, Südtirol auf Südtirol 1, es ist 7:30.
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2: Guten Morgen, ich bin Sabrina Fleischmann. Staatspräsident Sergio Mattarella kommt wieder zur Sommerfrische nach Südtirol. Er wird heute im Laufe des Tages erwartet und sich dann 3 Wochen lang in der Villa Ausra in Sais erholen, ohne offizielle Termine. Dolomiti Superski hat sich im Kartellverfahren mit der italienischen Wettbewerbsbehörde auf eine Entschädigung für die Kunden geeinigt. Für Tages- oder Mehrtagesskipässe bekommen Skifahrer eine teilweise Rückerstattung oder einen Rabatt auf die nächste Karte. Das gilt aber nicht für Saisonskipässe. Der Bau einer Tiefgarage unter dem Siegesplatz in Bozen beginnt erst Ende Oktober. Der Samstagmarkt muss aber schon ab heute umziehen. Die Stände werden vom Siegesplatz in die umliegenden Straßen verlegt. Sie sind für den Verkehr gesperrt, auch die Busse werden umgeleitet. Zwischen Meran und Algund ist die letzte Lücke beim Radweg geschlossen. Entlang der alten Landstraße in Algund wurde ein Streifen für Radfahrer eingerichtet. Er soll mehr Sicherheit für die Radler bringen. Spanien führt als Reaktion auf italienische Grenzkontrollen jetzt Kontrollen für Flüge und Schiffe aus Italien ein. Die Kontrollen sind um Mitternacht in Kraft getreten und sollen bis zum 7. September laufen. Die Regierung in Rom hatte die Grenzkontrollen nach dem Ansturm auf die spanische Exklave Ceuta eingeführt.
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0: Wir kommen gut durch den Samstagmorgen auf der Brenner-Autobahn und den restlichen Straßen. Da läuft's. Uns werden keine Probleme gemeldet. Sichere Fahrt.
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0: Heute ist der schönere Tag vom Wochenende. 29 bis 33 Grad, nur Sonne am Nachmittag, vielleicht ein paar harmlose Quellwolken. Also ab nach draußen und genießen. Tipptopp Wetter. Morgen der Sonntag, auch schön, so ist es ja nicht. Aber es wird voraussichtlich das ein oder andere Gewitter am Nachmittag und Abend geben. Jetzt machen wir noch eine kurze Thermometerrunde durchs ganze Land. Lars und Doblach melden beide 13 Grad, Gargazun 18, Auer 20 und Franzensfeld 15 Grad.

0: So geht Aufstehen auf Südtirol 1 mit Roland Hillebrand. Guten Morgen, es ist 20 vor 8. Der Eislaufverein in Bratz im Finchgau ist ganz schön vielfältig. Hier gibt's die Schlittschuhe im Winter, klar, aber es gibt auch die Cowboy-Stiefel im Sommer. Sektionsleiter Michael Hofer.
1: Die Kinder haben Trockentraining und auch Eistraining in Latsch oder auf Hockey-Camps im Ausland. Aber eine große Tätigkeit von unserer Sektion ist sicher von, sagen wir mal, Mai bis Ende August der Aufbau, die Führung und die Demontage von unserer Country-Stadt und das Fest selber natürlich. Zwischen 80 und 100 freiwillige Helfer, die da fest umpacken und mitarbeiten. Und das natürlich macht Spaß und Freude.
0: Wie dieser Verein nicht nur Eislaufen, sondern eben auch ein Country-Fest organisiert. Alles in unserem Verein der Woche heute ab 16 Uhr bei uns.
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3: Bruno Mars, letzte Woche neu eingestiegen auf Platz 23 mit On My Soul. Neu in den Top 10 auf Platz 7, Kygo, Khalid und Griffin mit Save My Love. Und letzte Woche nochmal auf Platz 1, Holly Humberstone und To Love Somebody. 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

0: Tiesto, einen schönen guten Morgen Südtirol, es ist 10 vor 8.
1: Staatspräsident Mattarella wird zur Sommerfrische in Südtirol erwartet. Star investiert in neue Züge und Videoüberwachung für mehr Sicherheit. Das Wetter, die Sonne gibt heute Vollgas. Ich bin Sabrina Fleischmann, guten Morgen.
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1: Staatspräsident Sergio Mattarella macht wieder Sommerurlaub in Südtirol. Er wird 3 Wochen im Schlarrengebiet verbringen. Mattarella wird heute im Laufe des Tages mit einem Militärflugzeug in Bozen landen. Dann geht es weiter zur Villa Ausrade Albini in Ratzes bei Seis. Mattarella verbringt heuer schon zum 6. Mal seinen Sommerurlaub bei uns in Südtirol. Er will sich erholen. Offizielle Termine wird es keine geben. Aber im letzten Jahr hat der Staatspräsident 3-mal an Gottesdiensten in Kastelroth, Seis und Völs teilgenommen. Rund 38 Millionen Euro stehen der Südtiroler Transportstrukturen AG heuer als Budget zur Verfügung. Der größte Teil davon fließt in die Finchka-Bahn und in neue und bessere Informationssysteme für die Fahrgäste. Dazu kommen noch weitere Vorhaben und Ausgaben, sagt Star-Generaldirektor Joachim De Jacob.
3: Das sind die neuen Züge, die Star angekauft hat. 22 neue Züge sind ja am Anrollen, im wahrsten Sinn des Wortes. Wir bauen die neuen Mobilitätsinfrastrukturprojekte, wie das Mobilitätszentrum in Meran, die Enesiener Seilbahn. Wir kümmern uns gemeinsam mit den Gemeinden um Fuß- und Radmobilität vor Ort. Wir betreiben den Safety Park.
1: Ein weiteres Thema ist die Sicherheit in den Zügen und Bussen und an den Bahnhöfen. Sie soll mit Videokameras, Bodycams und mehr Personal verbessert werden. Spanien schlägt im Streit mit Italien zurück und hat jetzt selbst Grenzkontrollen eingeführt. Seit Mitternacht werden Schiffe und Flüge aus Italien bei der Ankunft in Spanien kontrolliert, vorerst bis zum 7. September. Zuvor hatte sich die Regierung in Rom geweigert, die Grenzkontrollen für Spanien aufzuheben. Letzte Woche hatten mehr als 70.000 Menschen die spanische Exklave Ceuta gestürmt. Die meisten von ihnen sind inzwischen nach Marokko zurückgekehrt. Aber in den sozialen Medien kursieren schon neue Aufrufe zum Sturm auf Ceuta für den 15. August. In Osttirol ist wieder ein Wolf zum Abschuss freigegeben. Auf einer Alm im Bezirk Lienz sind diese Woche 4 Schafe von einem Wolf gerissen worden. Mehrere werden noch vermisst. Die Abschussverordnung gilt bis Anfang September. Wir schauen in die USA. Für Präsident Trump gibt es einen Dämpfer. Für seinen umstrittenen Ballsaal im Weißen Haus wurde ein Baustopp verfügt. Ein Gericht in Washington hat entschieden, dass der Kongress dem Bau zustimmen muss. Bis dahin werden die Arbeiten eingestellt. Trump will dagegen Berufung beim obersten Gerichtshof einlegen. Der Ballsaal kostet 400 Millionen Dollar und damit doppelt so viel als ursprünglich geplant. Mit viel Sonne geht's durch den Samstag. Mehr zum Wochenendwetter gleich.
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0: Richtig schön sommerlich starten wir rein in diesen Samstagvormittag. Romy Gatterer.
12: Die Sonne scheint heute verbreitet im Land. Ein paar Quellwolken bilden sich am Nachmittag, die sind aber nur harmlos. Es gibt 29 bis 33 Grad. Gerade messen wir in Goldrain 18 Grad, in Auer 20, im Flersch 11 und in St. Georgen 15 Grad. Morgen gibt es wieder einen typischen Sommermix. Viel Sonne und am Nachmittag kommen einzelne Gewitter dazu. Bei 27 bis 34 Grad.
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12: Jetzt am Wochenende sind wieder viele Reisende unterwegs. Auf der Brenner-Autobahn und den restlichen Hauptverbindungen wird also viel los sein heute. Jetzt aber läuft's noch. eine sichere Fahrt.
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0: Guten Morgen, ab nach draußen. Vielleicht zum wahrscheinlich größten Picknick des Landes. In Sterzing wird heute miteinander groß geschrieben. Ein Fest, das alle Besucher selbst mitgestalten. Snacks, Essen und Unterhaltung wird einfach selbst mitgebracht und mit allen anderen geteilt. Was uns da erwartet, das hören wir gleich nach Robin Schulz und Rosé und Bruno Mars.

0: Guten Morgen, Südtirol. Es ist kurz nach 8 auf Südtirol 1. Es gibt so viele Feste gerade im Land und sie ähneln sich alle, haben irgendwie ganz viel gemeinsam. Kickerle Grill steht da meistens, Musikgruppe und kalte Getränke. In Sterzing haben sich also Vereine und Sterzinger bei einer Ideenwerkstatt getroffen für ein neues Event.
1: Und deswegen haben die Leute auch gesagt, na bitte machen wir was anderes. Es ist ganz fest durchgekommen, dass Essen wichtig ist. Es soll ein interkulturelles Essen geben und es soll Musik geben, es soll was zum Spielen geben, auch was für Kinder. Und dann sind wir da zu dem Picknick gekommen.
0: Steffi Anrein organisiert mit. Das Picknick ist genial. Jeder bringt was zum Essen mit oder vielleicht auch nur Snacks, teilt das alles mit anderen und isst bei anderen halt mit. Aber nicht nur.
1: Spiele kann man mitbringen, man kann was zum Musik machen mitbringen. Dann bauen wir eine kleine Bühne auf. Es wird ein Mikrofon geben, es wird ein Cajon vor Ort sein und wahrscheinlich auch ein Keyboard. Und es gibt auch einen Kreativtisch. Dann bringen wir auch einzelne Materialien schon mit zum Kreativsein. Und es gibt auch ein Projekt, da wird eine Friedensbank bemalen.
0: Im Chillpark beim Deutschhaus in Sterzing ist alles bereit. Tische und Bänke sind schon da, jetzt fehlen eigentlich nur noch wir.
1: Kommt vorbei, Heinz und Picknick in Sterzing, wenn ihr gerne kocht oder Lust habt, was zu spielen, aber auch Lust habt, kreativ zu sein oder Musik zu machen. Wir freuen uns, wenn es vorbeikommt.
0: Ab 11 Uhr geht es los. Gerne mitbringen, was man gerne teilen möchte und auf tolle Begegnungen freuen. Das Picknick in Sterzing, richtig tolle Initiative. Hut ab, bräuchte es öfter und in viel mehr Orten.

0: Guten Morgen, 8 nach 8 und das haben wir bei uns musikalisch der Hammer.
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0: Wie schaut Ihr Frühstück heute aus? Wie wäre es mit rotem Paprika, Milch dazu und einem ganzen starken Kaffee? Jetzt zum Aufstehen, ha? David Bowie, der hat sich monatelang nur von dieser krassen Kombi ernährt. Vielleicht auch ein bisschen Schuld an ein bisschen so heftigen Drogenkonsum, aber naja, sehr, sehr gewagt. In jedem Gemütszustand, muss man dazu sagen. Hoffentlich ist Ihr Frühstück ein bisschen geistreicher heute. Im Südtirol 1 Flashback mit den größten Rockklassikern aller Zeiten, David Bowie mit
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0: Oh ja, Heroes. Gleich, einfach dranbleiben.
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0: Regavium, 20 nach 8, guten Morgen.
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0: Für diesen Samstag, der 8. August.
1: Widder.
2: Sie haben einiges geschafft, jetzt heißt es entspannen und Ihre Energie wieder aufladen.
1: Stier.
0: Sie sind auf einem guten Weg. Ihre Pläne, die gehen sich aus.
1: Zwilling.
2: Schauen Sie heute etwas genauer hin. Eine schöne Überraschung könnte auf Sie warten.
1: Krebs.
0: Wer wartet, der kommt zu nichts. Also Initiative ergreifen, das lohnt sich heute.
1: Löwe.
2: Zeigen Sie Verständnis, das öffnet Ihnen viele Türen.
1: Jungfrau.
0: Spontanität ist heute gefragt. Eine neue Aufgabe sorgt für frischen Wind.
1: Waage.
2: Vertrauen Sie Ihrer inneren Stimme. Sie weiß, was Ihnen gut tut.
1: Skorpion.
0: Lassen Sie sich nicht verunsichern. Sie wissen, was Sie können, also Selbstvertrauen hochschrauben.
1: Schütze.
2: Danken Sie neue Energie und gönnen Sie sich bewusst Zeit für sich.
1: Steinbock.
0: Machen Sie heute ruhig ein bisschen langsamer, eines nach dem anderen.
1: Wassermann.
2: Ein Gespräch kann der Anfang von etwas Interessantem sein. Bleiben Sie offen.
1: Fische.
0: Ja, da tut sich heute eine neue Chance auf. Klingt vielversprechend. Einen erfolgreichen Samstag, Südtirol. Guten Morgen auf Südtirol 1.
3: Die

0: Ian Dior, Let You. Guten Morgen, Südtirol, es ist 8:30.
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2: Guten Morgen, ich bin Sabrina Fleischmann. Der Landesgesundheitsplan wird neu geschrieben, auch mit Beteiligung der Bevölkerung. Insgesamt sind fast 1450 Vorschläge eingereicht worden, wie das Gesundheitswesen im Land verbessert werden kann. Sie stammen von Bürgern, Fachleuten und Organisationen aus dem Gesundheits- und Sozialbereich. Staatspräsident Mattarella kommt wieder zur Sommerfrische nach Südtirol. Er wird heute im Laufe des Tages erwartet und sich dann 3 Wochen lang in der Villa Ausserer in Seis erholen. Rund 38 Millionen Euro stehen der Südtiroler Transportstrukturen AG heuer als Budget zur Verfügung. Der größte Teil fließt in die Finchgerbahn, neue Züge und Informationssysteme für die Fahrgäste. Auch die Sicherheit in den Zügen, Bussen und Bahnhöfen soll verbessert werden mit Videokameras und mehr Personal. Die EU gibt TikTok und Co. eine Mitschuld am Massenansturm auf die spanische Exklave Ceuta. Sie hätten nicht genug getan gegen Falschinformationen in den sozialen Netzwerken. Letzte Woche hatten 70.000 Menschen von Marokko aus Ceuta gestürmt. 140 sind dabei ums Leben gekommen. Ein Gericht in den USA hat einen Baustopp für den umstrittenen Ballsaal von Präsident Trump im Weißen Haus verfügt. Die Arbeiten werden eingestellt, weil der Kongress den Bau nicht genehmigt hat. Trump will Berufung einlegen.
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0: Der Reiseverkehr, der macht sich schon ein bisschen bemerkbar. Romy Gatterer.
3: Auf der Brenner Autobahn in Fahrtrichtung Süden vor der Mautstelle Sterzingen staut es gut 3 Kilometer zurück. Überlastung gibt's auch auf der Pustertaler Staatsstraße in Fahrtrichtung Bruneck zwischen St. Sigmund und Kirns.
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3: Heute ist wieder alles unter dem Motto Sommer, Sonne, Sonnenschein. Es wird ein richtig schöner Samstag heute. 29 bis 33 Grad sind drin. Jetzt hat es bei Ihnen in Latsch 21 Grad, in Kaltern 22, in Ritterhahn 14 und in St. Lorenzen 17 Grad. Morgen am Sonntag hat auch die Sonne die Nase ganz vorne. Für Gewitter und einige Regenspritzer machen wir aber Platz. Temperaturmäßig liegen wir zwischen 27 und 34 Grad.

0: Play. A sky full of stars. Einen schönen guten Morgen auf Südtirol 1 mit Roland Hillebrand und How Wonderful. Whoa, whoa, whoa, how wonderful it is, how es ist wahrscheinlich einer der Südtiroler Sommerhits 2026. Bebeno B aus Meran steckt dahinter. Wann ist er mit einem Song zufrieden?
1: Ich will einfach, dass man hört, dass das nicht ein perfekter Song ist, sondern dass einfach irgendwas Menschliches dahinter steckt. Mhm. Und am besten noch, wenn ein Thema, das mehrere Leute, vor allem in meinem Alter, betrifft und die dann vielleicht dazu sich selber ihre Gedanken und ihre kleine Geschichte ausdenken können. Und wenn Sel so vorkommt, dann ist es eigentlich schon ein guter Song.
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0: Stefanie Heinzmann, Bilderhaus. Guten Morgen Südtirol, es ist 10 vor 9 auf Südtirol 1.
1: Viele Vorschläge für neuen Landesgesundheitsplan. Staatspräsident Mattarella macht wieder Sommerurlaub in Seis. Das Wetter begrüßt ihn heute mit strahlendem Sonnenschein. Ich bin Sabrina Fleischmann, guten Morgen.
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1: Südtirol bekommt einen neuen Landesgesundheitsplan und viele wollen mitreden und mitbestimmen, wie die Gesundheitsversorgung verbessert werden kann. Nach einem Aufruf des Landes sind fast 1450 Vorschläge eingegangen, von der Bevölkerung, aber auch von Fachleuten und Organisationen aus dem Gesundheits- und Sozialbereich. Die große Beteiligung zeige, dass den Menschen die Zukunft des Gesundheitswesens wichtig sei, sagt Landesrat Hubert Messner. Bis Ende des Jahres werden alle Vorschläge geprüft. Dann wird bis zum nächsten Sommer der neue Gesundheitsplan für die Jahre 2027 bis 2030 ausgearbeitet. Staatspräsident Sergio Mattarella macht wieder Sommerurlaub in Südtirol. Er wird 3 Wochen im Schlarngebiet verbringen. Mattarella wird heute im Laufe des Tages in Bozen landen und dann weiterfahren zur Villa Ausra de Alpini in Razes bei Seis. Mattarella verbringt heuer schon zum 6. Mal seinen Sommerurlaub bei uns in Südtirol. Der öffentliche Nahverkehr in Südtirol soll weiter ausgebaut werden. Im Jahresprogramm der Südtiroler Transportstrukturen AG ist eine Reihe von Projekten vorgesehen. Auch in die Sicherheit wird investiert, sagt Mobilitätslandesrat Daniel Alfreider.
3: Mehr Sicherheit an den Bahnhöfen, mehr Sicherheit in der öffentlichen Mobilität mit einer Videoüberwachung, damit wir Situationen, die wir nicht wollen auf den öffentlichen Verkehrsmitteln, auch ahnden können und dass die Polizeikräfte dann den Zugang haben, um gewisse auch zu bestrafen.
1: Insgesamt beläuft sich das Budget der Star im heurigen Jahr auf 38 Millionen Euro. Ein Schwerpunkt ist die Finchka-Bahn, die auf neue Elektrozüge umgestellt wird. Bei Hall in Nordtirol hat heute früh kurz vor 7 Uhr die Erde gebebt und viele Menschen aus dem Schlaf gerissen. Das Beben hatte die Stärke 3,5 und war auch im Großraum Innsbruck und in den umliegenden Gemeinden deutlich zu spüren. Auch ein lautes Grollen war zu hören. Fenster und Möbel haben gerüttelt. In einigen Gebäuden sind feine Risse im Verputz entstanden. Größere Schäden wurden aber nicht gemeldet. EU-Digitalkommissarin Virkkunen gibt Meta und TikTok indirekt eine Mitschuld an der Migrationskrise in der spanischen Exklave Ceuta. Sie hat nach einem Treffen mit Vertretern der 2 Tech-Giganten gesagt, dass sie nicht genug gegen Falschinformationen auf ihren Plattformen getan hätten. In den sozialen Netzwerken hat es geheißen, dass die Grenze offen sei. Letzte Woche hatten rund 70.000 Menschen von Marokko aus Ceuta in Nordafrika gestürmt und damit einen politischen Streit über den Schutz der EU-Außengrenzen ausgelöst. Italien hatte daraufhin Grenzkontrollen gegen Spanien eingeführt und Spanien hat jetzt aus Protest dasselbe getan für Schiffe und Flugzeuge, die aus Italien kommen. Schönes Sommerwetter steht auf dem Programm. Die Einzelheiten gibt's gleich.
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0: Auch heute wieder unsere absolute Nummer 1, die Sonne, Romy Gatterer.
7: Den ganzen Tag über strahlt sie herunter. Morgen kommt sie dafür am Nachmittag in Begleitung mit einzelnen Regenwaschern bei 27 bis 34 Grad. Jetzt meldet Inesien 19 Grad, Chars 21, Gossensass 15 und Doblach 16 Grad. Die Höchstwerte schwanken heute zwischen 29 und 33 Grad.
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7: Viel Zeit verlieren Sie aktuell im Reiseverkehr auf der Brenner-Autobahn in Fahrtrichtung Süden in Sterzing vor der Mautstelle. 3 Kilometer geht's dort zurück. Überlastet ist nach wie vor die Pustertaler Staatsstraße in Fahrtrichtung Bruneck zwischen Oberfintel und Kirns sowie auch in Fahrtrichtung Brixen zwischen St. Lorenzen und Kirns. Allen unterwegs eine sichere Fahrt.
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0: Guten Morgen, ist ja heute ein richtig angenehmer Morgen. Mal nicht allzu heiß. Ein bisschen verschnaufen, haben wir jetzt ja auch einmal wieder Zeit, über diesen heißen Sommer zu reden. Es ist sogar dem Wipptalern heiß geworden, wo es normalerweise ja gerne mal ein bisschen kühler ist. Wie es ist, wenn es auch den Sterzingern zum Beispiel den Schwitz raustreibt, das hören wir gleich nach Vance Joy und Holly Humberstone.

0: Dance Joy. Guten Morgen Südtirol, 2 nach 9 auf Südtirol 1. In ganz Südtirol, sengende Hitze. In ganz Südtirol, na, nicht wirklich. Die Wipptaler beschreiben ihr Klima mit den Augenzwinkern immer so: ein Dreivierteljahr gibt's Winter und ein Vierteljahr ist es kalt. Heuer schaut's allerdings ganz anders aus. Auch in Sterzing in diesem Sommer richtig heiße Tage. Jetzt endlich mal Badewetter, super, oder?
1: Oh Gott, auf Nacht, wenn man auch mal ohne Jacke noch ein bisschen länger draußen sitzen kann und das so, dann mag ich schon gern.
2: Ja, bei uns da, von mir aus, ich hab's gern warm und bei uns da auf Nacht und in der Früh kühlt so, das passt es so. Also.
1: Ja, also ich find's brutal fein, vor allem, weil es jetzt ein bisschen so, es ist so mild, aber es ist echt fein warm, find das super.
0: Ja, aber bei über 30 Grad kommen natürlich auch einige ins Schwitzen.
3: Ich genieße es nicht, dass es so heiß ist, weil mir kommt einfach viel, es ist viel zu warm.
4: Also es ist schon wärmer als in den letzten Jahren, aber ich würde jetzt nicht sagen feiner, weil ich bin sehr sportlich. Ich würde sagen, es war schon feiner für mich, wenn es ein bisschen kühler war, aber ich beschwere mich nicht.
5: Also wir sind es da sicherlich nicht gewöhnt, dass es so warm ist und also für mich persönlich ist es ein bisschen zu warm, aber man hört auch von anderen, dass sie es genießen.
0: Ja, also genießen können wir es ja irgendwie schon ein bisschen, oder? Also wenn es jetzt auch einmal ein bisschen abgekühlt hat, jetzt vielleicht über diese Nacht heute, weil genießen wir es jetzt. Es heizt nämlich wieder auf. Ab Mittwoch wieder 36 Grad. Das wird was werden. Guten Morgen Südtirol mit Nico Santos auf Südtirol 1.

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0: Henk. Sober. Guten Morgen, Südtirol. 13 nach 9 auf Südtirol 1. Ja, die meisten eh schon wach und schon irgendwo in die Höhe gekraxelt und beim Wandern. Und dann gibt's die, die gerade erst aufgewacht sind, weil gestern vielleicht ein bisschen längerer Abend war. Für all die haben wir jetzt Südtirols beste Musikmix mit Leonie und Callum Scott. Einfach heute ein bisschen länger im Bett bleiben. Ist zwar schade, weil das Wetter wird traumhaft schön, aber es ist ja Wochenende. Das genießen wir. Gleich, Leonie.
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Michael Patrick Kelly. Guten Morgen, Südtirol auf Südtirol 1 mit Roland Hillebrand. Ja, neue Freundschaften und Abenteuer erleben. Und zwar am anderen Ende der Welt. Das erleben drei Südtiroler Pfadfinder in diesem Moment. Sie sind beim internationalen Pfadfindertreffen in Südafrika dabei und gleich erzählen sie uns, was da unten so alles abgeht. In einer guten Viertelstunde hier bei uns und davor Südtirols bester Musikmix mit Sam Smith. Stay with me. Guten Morgen.

0: Avril Lavigne, Nobody's Home. Einen schönen guten Morgen, es ist 9:30 Uhr.
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0: Ja, das ist so ein Wochenende, wo ganz, ganz viele auf dem Weg Richtung Urlaub sind. Und das spüren wir auf unseren Straßen. Romy Gatterer.
2: Verzögerung gibt's auf der Brenner Autobahn in Fahrtrichtung Süden bei der Mautstelle Störzing. Es staut 2 Kilometer zurück. Auch in Fahrtrichtung Norden gibt es immer wieder Kolonnenverkehr zwischen Drehen Süd und Neumarkt wegen Überlastung. Auch auf der Bustertaler Staatsstraße merken wir den Reiseverkehr. Es stockt in Fahrtrichtung Bruneck zwischen Schaps und Mühlbach, zwischen Oberfintel und Kerns und weiter noch zwischen der Bruneker Südumfahrung und Bercha. Auch in Fahrtrichtung Brixen dauert es länger zwischen St. Lorenzen und St. Sigmund.
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2: Die Sonne ist heute wieder in Topform. Am Nachmittag platzen einige Quellwolken noch dazu bei 29 bis 33 Grad. Der Sonntag wird sonnig. Am Nachmittag mischen einige Gewitterwolken mit, die auch vereinzelt Regen dalassen bei 27 bis 34 Grad. Aktuell hat es in Kadaun 25 Grad, in Freienfeld 18, in Derenden 16 und in Laas 21 Grad.

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0: Love Generation, Südtirol 1 live mit Roland Hillebrand. Schönen guten Morgen auf Südtirol 1. Pfadfinder aus aller Welt, ein riesengroßes Camp in Südafrika und mittendrin drei junge Südtiroler vom Pfadfinderstamm Haslach. Neben jeder Menge Spaß stehen dort in Südafrika aber auch einige Herausforderungen auf dem Programm. Thomas.
1: Ja, also sagen wir so, die Sprachbarriere ist auf jeden Fall etwas gewesen, weil es gibt, also die meisten reden schon gut Englisch, aber es hat noch ein paar Leute gegeben, die eben kein Englisch reden. Und das ist ja teilweise eine Herausforderung mit anderen Gebräuchen und so, die sie hoben. Und du musst schauen, dass du sie in alle wieder recht machen kannst, dass du in Korn wirklich auf die Füße drauf trittst. Aber du kannst lernen daraus.
0: Ja, also und natürlich wird viel gewandert, südafrikanische Geschichte und Kultur ein bisschen erkundet. Und da gibt es ganz, ganz viele andere Aktivitäten noch dazu. Und du hast dich fürs Caven entschieden.
1: Dann sind wir 2 Stunden in der Höhle drin gewesen und haben wirklich Kirchen gemessen und das war interessant gewesen. Nachher mein anderen und ein paar Kollegen haben Kajak oder Rowing gemacht, sind den ganzen Tag miteinander gewesen auf dem Boot und haben wirklich die Runde gerudert und so. Also ich glaube, das ist ganz interessant gewesen für alle.
0: Ja, und genau dieses Miteinander auch mit den anderen Jugendlichen aus 50 verschiedenen Ländern macht es für euch zu ganz was Besonderem, gell Patrick?
2: Die ganzen Aktivitäten, die organisiert waren, das ganze Programm hat mir voll gefallen. Aber das, was mir am meisten im Gedächtnis bleiben wird, ist sicher neue Leute kennenzulernen, den Austausch zwischen Ländern, Kulturen zu haben und so viele neue Kontakte knüpfen, die dann jahrelang noch bestehen werden.
0: Ja, richtig genial. Mit dem Pfadfinder bis nach Südafrika. Wie genial ist das denn? Ja, und eines steht für die drei jetzt schon mal fest. So schnell werden sie dieses Abenteuer nicht vergessen.
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4: Schönen Vormittag Südtirol auf Südtirol 1. Es ist 10 vor 10.
5: Viele Vorschläge für neuen Landesgesundheitsplan. Erdbeben in Nordtirol, Schrecken, aber keine größeren Schäden. Das Wetter, die Sonne wärmt weiter auf. Ich bin Sabrina Fleischmann. Schönen Vormittag.
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5: Südtirol bekommt einen neuen Landesgesundheitsplan und es werden Ideen gesammelt, wie die Gesundheitsversorgung verbessert werden kann. Nach einem Aufruf des Landes sind fast 1450 Vorschläge eingegangen, von der Bevölkerung, aber auch von Fachleuten und Organisationen aus dem Gesundheits- und Sozialbereich. Die große Beteiligung zeige, dass den Menschen die Zukunft des Gesundheitswesens wichtig sei, sagt Landesrat Hubert Messner. Bis Ende des Jahres werden alle Vorschläge geprüft. Dann wird bis zum nächsten Sommer der neue Gesundheitsplan ausgearbeitet. Die Wildbachverbauung ist nach den Murenabgängen der letzten Tage weiter im Dauereinsatz, auch bei Bunschen im Saarental. Dort muss der Rötenbach ausgebaggert werden. Die Sperren wurden bei einem Unwetter mit Geröll und Schlamm gefüllt. Sie werden jetzt wieder freigemacht, um den Dickerhof, die Landesstraße und das Sägewerk vor Überschwemmungen und Muren zu schützen. Auch in Schengels im Finchgau hat ein Gewitter in der Nacht auf gestern eine Mure ausgelöst. Das Rückhaltebecken oberhalb des Dorfes hat größere Schäden verhindert. Es wird jetzt von der Wildbachverbauung ausgebaggert. Bei Hall in Nordtirol hat heute früh die Erde gebebt und viele Menschen wurden aus dem Schlaf gerissen. Das Beben hatte die Stärke 3,5 und war auch im Großraum Innsbruck zu spüren. Auch ein lautes Grollen war zu hören. Gläser und Fenster und Möbel haben gerüttelt. In einigen Gebäuden sind feine Risse im Verputz entstanden, größere Schäden wurden aber nicht gemeldet. In Deutschland gibt es Probleme in der Schifffahrt. Wegen des extremen Niedrigwassers können viele Frachtschiffe weniger transportieren. Einige Bundesländer haben deshalb jetzt das Lkw-Fahrverbot an Sonn- und Feiertagen aufgehoben. Zoita Sowale mit den Einzelheiten.
7: Die Ausnahme gilt nur für Transporte, die wegen der niedrigen Pegel nicht wie gewohnt über den Rhein laufen können. Denn dort wird der Platz für Fracht immer knapper. Schiffe können zwar noch fahren, müssen aber deutlich weniger laden. Und das treibt die Transportkosten nach oben. Besonders die Chemie- und Stahlindustrie braucht den Fluss für ihre Lieferungen. Sie warnt bereits davor, ihre Produktion kürzen zu müssen. Die zusätzlichen Lkw sollen helfen, Waren trotzdem ans Ziel zu bringen. Die Ausnahme gilt vorerst bis Ende September.
5: EU-Digitalkommissarin Virkkunen gibt Meta und TikTok indirekt eine Mitschuld an der Migrationskrise in der spanischen Exklave Ceuta. Sie hätten nicht genug getan gegen Falschinformationen auf ihren Plattformen. In den sozialen Netzwerken hat es geheißen, dass die Grenze offen sei. Letzte Woche hatten rund 70.000 Menschen von Marokko aus Ceuta in Nordafrika gestürmt. 140 sind ums Leben gekommen. Und in den sozialen Medien kursieren schon neue Aufrufe zur Flucht nach Ceuta für den 15. August. Das Wochenende bringt uns viel Sonne, mehr zum Wetter gleich.
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4: So richtiges Traumwetter, nix gibt's zu meckern. Romy Gatterer.
12: Die Sonne gibt wieder ordentlich Gas, sie lässt sich von niemandem aufhalten. Am Nachmittag kommen einige Quellwolken dazu, die sind aber nicht groß Thema. Es gehen sich heute 29 bis 33 Grad aus. Jetzt hat es in Aturns 23 Grad, am Ritten 20, in Wiesen 19 und in Antholz 17 Grad. Morgen für den Sonntag ist die Sonne auch wieder fest auf dem Programm. Am Nachmittag mischen Gewitter und Regenplatscher vereinzelt mit bei 27 bis 34 Grad.
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12: 3 Kilometer Stau gibt's auf der Brenner Autobahn in Fahrtrichtung Süden bei der Mautstelle Störzing. Und weiter südwärts noch zwischen Bozen Süd und Neumarkt immer abschnittsweise. Auch in Fahrtrichtung Norden stockt es streckenweise immer mal wieder zwischen Verona Nord und Neumarkt. Weiter geht es auf die Pustertaler Staatsstraße. Es stockt in Fahrtrichtung Innichen immer wieder zwischen Oberfintel und Kirns und noch zwischen der Brunecker Südumfahrung und Doblach abschnittsweise. Auch in Fahrtrichtung Brixen dauert es länger zwischen St. Lorenzen und St. Sigmund und noch weiter zwischen Oberfintel und Schaps. Auch in Bozen auf der Innsbrucker Straße dauert es länger statt auswärts. Allen unterwegs eine sichere Fahrt.
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4: Hallo ins Land. Ja, wenn es jetzt einfach nicht weitergehen möchte, man sieht nur noch Bremslichter vor einem, tief durchschnaufen, vielleicht die nächste Haltebucht irgendwo aussuchen, wo es dann auch einen Kaffee gibt, vielleicht auf Raststätte und einfach mal locker angehen dieses Wochenende. Wir sind natürlich mit dabei, Sunrise Avenue, Felix Jähn und Dasher Austin.

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0: Sunrise Avenue, Hollywood Hills. Einen schönen Vormittag auf Südtirol 1. Die extreme Hitzewelle hat Europa weiterhin fest im Griff und es wird sich auch nicht wirklich ändern, es wird länger so bleiben. Romy Gatterer.
1: Meteorologen melden, dass sich diese heißen Temperaturen noch bis mindestens zum 18. August hinziehen. 2026 könnte das heißeste Jahr seit es Wetteraufzeichnungen gibt werden.
0: Jetzt hatten wir zwar eine feine, eher kühlere Nacht, kurz mal Verschnaufspause, aber auch jetzt lässt die Abkühlung die große auf sich warten.
1: Nächste Woche geht es in Richtung 36 Grad, damit auch eine hohe Waldbrandgefahr. Die Gefahr ist groß. In den zwei vergangenen Monaten wurden 16 Waldbrände registriert in Südtirol. Und auch von Piemont bis nach Sizilien sind Einsatzkräfte mit zahlreichen Feuern beschäftigt.

0: that she wants. 13 nach 10. Guten Morgen, schönen Vormittag an diesem Samstag auf Südtirol 1. Und so ein Fest ist wohl einzigartig in Südtirol. Bald schon, also ab 11 Uhr, ein bisschen weniger als einer Stunde, startet in Sterzing ein riesengroßes Picknick. Und wir alle sind eingeladen. Jeder bringt für sich und die anderen was mit. Also gestalten die Besucher auch direkt selbst das Picknick an und für sich mit. Was uns da so erwartet, das hören wir gleich. Einfach dranbleiben.
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0: Kobe Calais, Brighter Than the Sun, einen schönen Samstag hier auf Südtirol 1 mit Roland Hillebrand. Ja, lange dauert es nicht mehr und in Sterzin steigt das wahrscheinlich größte Picknick Südtirols. Hergerichtet wurden jetzt mal Bänke, Tische und eine Bühne. Den ganzen Rest bringen wir Besucher selbst mit. Steffi Anrein hilft beim Organisieren.
1: Wir bringen was mit, was wir dann teilen. Und die Idee ist, dass jeder was zum Teilen mitbringt und dann haben wir ganz viel zum Essen. Und jeder kann es halt ein bisschen kosten.
0: Ja, also kleine Gerichte oder Snacks einpacken und teilen. Und natürlich von anderen auch kosten. Wer ein Instrument spielt, unbedingt mitnehmen. Musik braucht es ja auch. Spiele oder Bastelmaterial sind auch gefragt.
1: Wir hoffen vielleicht auch, dass neue Begegnungen entstehen, dass Leute miteinander reden, die vielleicht sonst nicht aufeinandertreffen. Was sind da ganz wichtig, wo war die Zweisprachigkeit, was ja auch nicht so ganz oft passiert, weil ganz oft ist, dass die Italienischsprachigen ihre Feste irgendwo haben und die Deutschsprachigen haben irgendwo anders ihre Feste. Und vielleicht, dass man mit dieser Mama mal eine andere Art von Begegnung kommt.
0: Ja, warum nicht? Um 11 Uhr geht's los, also in jetzt genau 34 Minuten. Lange dauert es nicht mehr. Hoffentlich kommen genug Leute. Also das ist die Einladung an uns alle. Tolle Idee, die sollten wir uns einfach nicht entgehen lassen, oder?
1: Jetzt ist bald soweit. Wir sind gespannt, ja.
0: Also alles mitnehmen, was gut zum Picknick passt und einen tollen Tag genießen. Im Chillpark am Deutschhaus in Sterzing. Da geht's bald los. Also nichts wie ab dorthin und genießen.

0: Einen schönen Vormittag, Südtirol. Es ist 10:30.
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0: Die Straßen, die werden jetzt immer voller und voller rumigatterer.
2: Starten wir zuerst auf der Brenner-Autobahn. 3 Kilometer Stau gibt es in Fahrtrichtung Süden zwischen Gossensass und Mautstelle Sterzing. Und noch zwischen Bozen Süd und Neumarkt, immer streckenweise. Auch auf derselben Stelle stuckt es auf der Ausweichroute Brenner Staatsstraße in beiden Fahrtrichtungen. Überlastung gibt es auch auf der Brenner Autobahn in Fahrtrichtung Norden, einmal zwischen Drehend Süd und Neumarkt sowie noch zwischen Bozen Nord und Klausen. Auch die Ausfahrt Bozen Nord ist aktuell mehr blockiert. Auf der Brenner Staatsstraße auch mehr los. Weiter geht's auf die Bustertaler Staatsstraße. Es stockt in Fahrtrichtung Innichen, streckenweise zwischen Schaps und Mühlbach, zwischen Oberfintel und Kienz und ab St. Lorenzen in Richtung Doblach immer abschnittsweise. In Fahrtrichtung Brixen dauert's auch länger zwischen St. Lorenzen und St. Sigmund und noch zwischen Niederfintel und Mautstelle Brixen fahren. Eingebremst werden sie auch auf der Finchgauer Staatsstraße in Fahrtrichtung Meran zwischen Algund und Naturns immer streckenweise. Gerade auch in Bozen viel los, besonders auf der Innsbrucker Straße stadtauswärts. Es braucht heute viel Geduld.
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2: Die Sonne ist heute wieder unser absolutes Star bei 29 bis 33 Grad. Ein paar Quellwolken sitzen noch mit am Himmel, aber lassen ihr gut Platz zum Durchscheinen. Morgen haben Sommergewitter wieder mehr das Sagen. Am Vormittag geht es noch in einen schönen Wanderausflug rein, aber Nachmittag wird es dann voraussichtlich wieder stellenweise regnen und gewittern. Dazu gibt es 27 bis 34 Grad. Gerade hat es bei Ihnen in St. Valentin auf der Heide 17 Grad, in Brandsol 26, in Franzensfeste 20 und in Bredau 18 Grad.

0: Rihanna, We Found Love. Einen schönen Vormittag mit Roland Hillebrand.
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0: Es ist schon irgendwie so ein kleines Phänomen. Ganz viele Songs, die in der Musikgeschichte ihren Platz gefunden haben und die Charts gestürmt haben in der Vergangenheit, die waren alle sehr spontan komponiert. Manche auch eher so eine Notlösung und selten irgendwie die Favoriten von den Interpreten selbst. Also so ein bisschen hässliche Endline, die dann aber immer voll durchgestartet sind. Zum Beispiel David Bowie und Queen, die haben miteinander in ein paar Minuten Under Pressure geschrieben. Da waren sie ziemlich under pressure, unter Druck. Deep Purple, Smoke on the Water, das war ein paar Minuten und schon ist das Ganze gestanden. Und genau dasselbe ist der Band Foreigners passiert. Denen ist nicht anders ergangen. Ein Song haben die vorgestellt, der Produzent findet den überhaupt nicht gut, also stürmt Gitarrist Mick Jones zornig nach Hause und klimpert am Klavier irgendwas hinein. Und das kam raus. Jawohl, Cold as Ice, gleich im Südtirol 1 Flashback.
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1: Betrug an Senioren in Burgstall, Osteuropäer angezeigt. Im Bozner Rathaus können Babys gestillt und gewickelt werden. Das Wetter ist sommerlich. Ich bin Sabrina Fleischmann. Schönen Vormittag.
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1: Die Karabiniere von Burgstall haben einen Betrug an eine Seniorin aufgedeckt. Ein Mann aus Osteuropa hatte der 89-jährigen Frau vorgetäuscht, dass sich seine Familie in einer Notlage befindet. Er hat sie damit dazu gebracht, ihm monatlich 150 Euro zu übergeben. Die Karabiniere haben den Betrug beendet und den 38-jährigen Mann angezeigt. Sie kündigen auch weitere Kontrollen an, um ältere Menschen vor Kriminellen zu schützen. Die Wildbachverbauung ist nach den Murenabgängen in den letzten Tagen weiter im Dauereinsatz, auch bei Bunschen im Saarental. Dort muss der Rötenbach ausgebaggert werden. Die Sperren wurden bei einem Unwetter mit Geröll und Schlamm gefüllt. Sie müssen jetzt wieder freigemacht werden. Auch in Tschengels im Finchgau hat ein Gewitter in der Nacht auf gestern eine Mure ausgelöst. Das Rückhaltebecken oberhalb des Dorfes hat aber größere Schäden verhindert. Die Gemeinde Bozen wird mütter- und babyfreundlicher. Im Foyer des Rathauses in der Gummergasse wurde eine Stillecke eingerichtet. Außerdem steht in der Damentoilette ein Wickeltisch zur Verfügung. Die Stillecke ist öffentlich zugänglich. Die Kinder können dort in Ruhe gestillt, gefüttert und gewickelt werden. Die Dürre führt zu Problemen in der Schifffahrt in Europa. In Deutschland können durch das extreme Niedrigwasser am Rhein weniger Schiffe fahren und immer mehr Güter werden auf die Straße verlagert. Einige Bundesländer haben deshalb das Lkw-Fahrverbot an Sonn- und Feiertagen gelockert. Thomas Bremser berichtet.
3: Die Wirtschaft ist erleichtert, denn durch die niedrigen Flusspegel können Schiffe teilweise nur mit einem Bruchteil der üblichen Ladung fahren. Durch das gelockerte Fahrverbot können in den nächsten Wochen mehr Güter auf den Straßen transportiert werden. Es gilt nur für Fahrten, die mit dem Niedrigwasser zu tun haben und nicht für Schwertransporte.
1: Nach 18 Tagen gibt es vorsichtige Entwarnung beim großen Waldbrand im Südosten von Frankreich. Er breitet sich nicht weiter aus. Es wird aber noch Tage dauern, bis er vollständig gelöscht ist. 450 Feuerwehrleute sind weiter im Einsatz. Durch den Brand wurden rund 6.300 Hektar und Dutzende Häuser zerstört. Tausende Feuerwehrleute aus ganz Frankreich und anderen europäischen Ländern waren an den Löscharbeiten beteiligt. Wegen der Trockenheit und der Hitze besteht in Frankreich weiter große Waldbrandgefahr. Bei uns werden es heute bis zu 33 Grad. Wir zum Wetter gleich.
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0: Also heute können wir mal endlich wieder ordentlich Vitamin D tanken. Rumigatter.
8: 29 bis 33 Grad stehen heute an. Gerade hat es in Kasselbeil 25 Grad, in Leifer 26 und in Stange 21 Grad. Niemand kann der Sonne heute etwas anhaben. Morgen am Sonntag ist dafür das Trio Sonne, Wolken und Gewitter wieder am Start bei 27 bis 34 Grad.
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8: Es ist viel los auf unseren Straßen. Auf der Brenner-Autobahn gibt es in Fahrtrichtung Norden 6 Kilometer Rückstau zwischen Bozen Süd und Klausen nach einem defekten Auto. Und länger dauert auch zwischen Drehen Süd und Neumarkt immer abschnittsweise. Weiter auf der Brenner Autobahn staut es in Fahrtrichtung Süden bei der Mautstelle Sterzing gut 3 Kilometer zurück. Und noch weiter südwärts zwischen Bozen Süd und Drehen Süd immer streckenweise. Weiter geht es auf die Bustertaler Staatsstraße. Nach wie vor stockt es in Fahrtrichtung Innichen streckenweise zwischen Oberfintel und Kierns, zwischen St. Lorenzen und Bercher und noch zwischen Niederdorf und Doblach. Auch in Fahrtrichtung Brixen dauert es länger zwischen St. Lorenzen und St. Sigmund und noch zwischen Niederfintel und Mautstelle Brixen fahren. Eingebremst werden sie auch auf der Finchgauer Staatsstraße in beiden Fahrtrichtungen zwischen Naturns und Algund. Auch in Bozen gerade viel los, rund um die Rittner Seilbahn, auch auf der Innsbrucker Straße stadtauswärts. Eine sichere Fahrt.
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0: Einen schönen Vormittag, Südtirol. Ja, Langeweile bei uns fast unmöglich. Krimi, Drama und Comedy gemeinsam gepackt in eine Serie. Klingt nach einem guten Abendprogramm, oder? Also wenn Sie heute mal zu Hause bleiben möchten, ab auf die Couch. Wir streamen gleich unser Streaming-Tipp nach drei Hits nonstop.

0: Ray Garvey, Take This Heart. Einen schönen Vormittag auf Südtirol 1. Kriminalfälle in den Händen eines, sagen wir mal, nicht ganz so geschickten Privatdetektivs. Das kann eigentlich nur eine gute Serie abgeben. Unser Tipp diesmal, RJ Decker, Lukas Augschöner.
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3: Er ist gut in dem, was er macht. Zumindest manchmal.
4: Ma'am, hi, mein Name ist RJ Decker, ich bin Privatdetektiv. Ich würde Ihnen gerne ein paar Fragen zu den Vorfällen von gestern stellen.
5: Der verfluchte RJ Decker, wie er lebt und lebt.
6: Detective Abreu, hallo, wie geht's?
7: Wie läuft's denn so im Trailerpark? Neue Freunde gefunden?
3: Ja, und da hören wir es auch schon raus. Er ist weder sehr beliebt bei der Polizei, noch ist er sonderlich reich mit dem, was er tut. Aber es wird immer ernster.
8: Das ist kein normaler Mordfall, das ist viel mehr.
9: Ich denke, das war ein Auftragsmord, aber wieso?
10: Umdrehen, zeigen Sie Ihre Hände, ich muss Sie festnehmen.
9: Im Ernst jetzt?
3: Tja, und neben so einigen lustigen und tollpatschigen Momenten hat er das Herz dann doch am rechten Fleck.
7: Wenn du den Job unbedingt weitermachen willst, wirst du schreckliche Dinge sehen.
9: Wenn ich weitermache, passieren einige dieser Dinge vielleicht nicht.
3: Die Serie RJ Decker auf Disney Plus. Cool für alle, die gerne Action und Comedy zusammen sehen. Von mir gibt's 4 von 5 Streaming-Sternen.
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0: Eurythmics, Sweet Dreams. Schönen Vormittag auf Südtirol 1 mit Südtirols bester Musikmix und Torstein Einarsson, Allee. Gleich einfach dranbleiben.
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0: Südtirol 1 mit Roland Hillebrand und einem, ja, der den Südtiroler Sommerhit des Jahres gelandet hat. How wonderful von Bebeno B. Wir lernen den Meraner Musiker, der eigentlich Medizinstudent ist, diesmal im Sonntagsfrühstück kennen. Wie sieht sein Sommer eigentlich aus?
1: Jetzt mache ich Praktikum gerade im Krankenhaus und ist auch schon cool für mich. Sind gute Momente, wenn man jemand helfen kann. Mhm. Und Urlaub natürlich auch.
0: Ja, wie gut lassen sich Musik und Medizin verbinden? Diesmal im Sonntagsfrühstück bei Daniel Winkler. Gerne jetzt schon Bebeno B kennenlernen im neuen Dolomitenmagazin und auf Südtirol 1 IT.

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1: Für alle unterwegs heißt es jetzt um 11:30 gut die Nerven bewahren. Romy Gatterau.
2: Auf der Brenner Autobahn in Fahrtrichtung Norden gibt es immer wieder Kolonnenverkehr zwischen Verona Nord und Klausen. Besonders zwischen Bozen Süd und Bozen Nord staut es viel zurück. Auf der Brenner Autobahn stockt es auch in Fahrtrichtung Süden. Bei der Mautstelle Sterzing gut 2 Kilometer zurück. Und noch weiter südwärts gibt es Überlastungskolonnen zwischen Bozen Nord und Affi. Auch auf der Brenner Staatsstraße in Fahrtrichtung Norden stockt zwischen Bozen Süd und Bozen Nord immer länger. Weiter geht's auf die Bustertaler Staatsstraße. Es staut in Fahrtrichtung Innichen streckenweise zwischen Kienz und Bercha. Und in Fahrtrichtung Brixen auch zwischen St. Sigmund und Mautstelle Brixen-Fahren. Länger dauert es auch auf der Finchgauer Staatsstraße in Fahrtrichtung Meran zwischen Naturns und Algund wegen Überlastung. Auch in Bozen gerade viel los, auf der Innsbrucker Straße stadtauswärts und rund um die Rittner Seilbahn. Dort gibt's heute eine Sperre wegen dem Zickelfest. Umgeleitet wird vor Ort.
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2: Mega Sommerwetter, Sonne soweit das Auge reicht. Es gesellen sich aber immer mehr Quellwolken auch am Himmel dazu. Gewitter bilden sich nur vereinzelt, im Großteil des Landes bleibt es heute trocken. Morgen gehen sich ein paar Regentropfen mehr aus, am Vormittag schafft es die Sonne recht gut durch, am Nachmittag erwarten wir bei 28 bis 34 Grad dann einiger Gewitter. Jetzt hat es in Sulden 19 Grad, in Gagazon 28, in Wiesen 22 und in Brax 21 Grad. Es gehen sich heute noch 29 bis 33 Grad aus.
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0: Schönen Vormittag auf Südtirol 1. Das war's von mir, Roland Hillebrand. Hier übernimmt Lukas Augscheller. Ich wünsche Ihnen noch ein schönes Wochenende. Tschüss und ciao.
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0: 10 vor 12.
1: Deckeneinsturz in der Bibliothek der Mittelschule Sarntein. Wieder Betrug an Senioren, diesmal in Burgstall. Das Wetter der Nachmittag wird sonnig und sommerlich warm. Ich bin Sabrina Fleischmann, grüß Gott.
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1: In der Mittelschule von Sarntein hat es gekracht. In der Bibliothek im Dachgeschoss hat sich am Donnerstag die Gipsverkleidung an der Decke gelöst und ist auf den Boden gefallen. Der Sarner Bürgermeister Josef Meyer spricht von Glück im Unglück, denn es wurde niemand verletzt. Es ist aber erheblicher Sachschaden entstanden. Der linke Teil der Schule wird vorübergehend gesperrt. Dort werden alle Räume kontrolliert. Im Bereich der Aula wird auch eine Belastungsprobe der Decke gemacht, um eine Absturzgefahr auszuschließen. Ziel ist es, bis zum Schulbeginn in 4 Wochen das Dach zu reparieren und Klarheit zu haben, ob die Aula sicher ist oder nicht, sagt der Bürgermeister. Nächste Woche wird auch die Versicherung einen Lokalaugenschein machen. Die Karabiniere von Burgstall haben einen Betrug an eine Seniorin aufgedeckt. Ein Mann aus Osteuropa hatte der 89-jährigen Frau vorgetäuscht, dass sich seine Familie in einer Notlage befindet. Er hat sie damit dazu gebracht, ihm monatlich 150 Euro zu übergeben. Die Karabiniere haben den Betrug beendet und den Mann angezeigt. Sie kündigen auch weitere Kontrollen an, um ältere Menschen vor Kriminellen zu schützen. Die Gemeinde Bozen wird mütter- und babyfreundlicher. Im Foyer des Rathauses in der Gummergasse wurde eine Stillecke eingerichtet. Außerdem steht in der Damentoilette ein Wickeltisch zur Verfügung. Der Vorschlag zur Stillecke kommt vom Bozener Komitee der Kinderrechtsorganisation UNICEF und die Gemeinde hat ihn jetzt umgesetzt. Die Stillecke ist öffentlich zugänglich. Nach 18 Tagen gibt es vorsichtige Entwarnung beim großen Waldbrand im Südosten von Frankreich. Er breitet sich nicht weiter aus, es wird aber noch Tage dauern, bis er vollständig gelöscht ist. 450 Feuerwehrleute sind weiter im Einsatz. Durch den Brand wurden rund 6000 Hektar und Dutzende Häuser zerstört. Das Feuer war am 21. Juli ausgebrochen und dann ein zweites Mal aufgeflammt. Mehrere tausend Menschen mussten evakuiert werden. Tausende Feuerwehrleute aus ganz Frankreich und aus anderen europäischen Ländern waren an den Löscharbeiten beteiligt. Wegen der Trockenheit und der Hitze besteht in Frankreich weiter große Brandgefahr. Die KI kommt immer öfter zum Einsatz und das muss jetzt auch ausgeschildert werden. Mehr dazu gleich im Wochenrückblick.
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5: Ich bin Florian Scheringer, guten Tag. Seit dieser Woche sollte besser erkennbar sein, was echt ist und was nicht. Vielleicht ist es Ihnen diese Woche schon aufgefallen. In den sozialen Medien sieht man jetzt öfter Hinweise, dass Bilder, Videos oder Texte KI-generiert sind. Seit kurzem ist es in der EU nämlich Pflicht, dass Unternehmen Inhalte kennzeichnen, die mit künstlicher Intelligenz erstellt worden sind.
6: Es muss auf den ersten Blick ersichtlich sein, wenn etwas von der KI erstellt wurde. Das kann etwa der kleine Hinweis KI-generiert am Rande eines Videos sein. Unternehmen müssen künftig vorsichtiger sein, sagt Thomas Eichner, Konsumforscher und Leiter der Südtirol Business School.
7: Sie müssen genauer aufpassen, was sie tun, vor allem auch, was die einzelnen Mitarbeiter mit der KI machen, weil viele Unternehmen haben eben nicht wirklich eine Kontrolle drüber. Der Mitarbeiter kann individuell oft echt noch viele Sachen mit der KI machen und so riskiert das Unternehmen natürlich, dass danach etwas veröffentlicht wird, das nicht gekennzeichnet geworden ist, weil sie es vielleicht selber gar nicht wissen oder weil es der Mitarbeiter nicht mitgeteilt hat.
6: Wer KI-generierte Inhalte nicht kennzeichnet, muss mit einer mitunter saftigen Geldstrafe rechnen. Für Firmen können es bis zu 3% des globalen Jahresumsatzes sein. Allerdings stellt sich die Frage, wie die Kontrollen funktionieren sollen. Damit sind bei uns in Italien bereits mehrere Behörden beauftragt worden. Technisch könnten sich die Kontrollen aber schwierig gestalten. Das sagt Diego Calvanese, KI-Experte von der Uni Bozen.
8: Diese Instrumente sind noch nicht in der Lage, klar zu unterscheiden, ob ein Text von menschlichem Ursprung ist und nur verbessert wurde in der Formulierung, in der Klarheit der Texte oder ob dieser Text von Grund auf von einer KI generiert wurde.
6: Es gibt aber auch Ausnahmen von den neuen EU-Regeln. Bilder oder Videos, die offensichtlich Kunst, Satire oder Fiktion sind, müssen nicht gekennzeichnet werden.
5: Fast jeden Tag erreichen uns derzeit Meldungen über Steinschläge, Erdrutsche und Murenabgänge. Nach den Muren in Antholz, St. Vigil und Thiers hat es diese Woche das Arntal besonders hart getroffen. Da ist eine Schlammlawine auf die Ortschaft Gisse abgegangen und hat die Häuser nur knapp verfehlt. Bei jedem dieser größeren Murenabgänge in letzter Zeit war der Auslöser ein starkes Gewitter, das sich auf eine sehr kleine Fläche konzentriert hat. Das hat uns Landesmeteorologe Dieter Peterlin am Donnerstag im Südtirol-Journal Mittagsmagazin erklärt.
9: Wir haben momentan alle Zutaten für starke Gewitter. Extrem heiße Luft, auch hohe Luftfeuchtigkeit. Wir spüren das als Schwüle. Weil nun aber keine Front involviert ist, kein Tiefdruckgebiet, entstehen nur einzelne Gewitter ausgehend von den Bergen. Die können aber die gesamte Energie der Umgebung aufsaugen und sind deshalb besonders stark.
5: Das Problem mit dieser Art von Gewitter? Sie bilden sich plötzlich und es ist so gut wie unmöglich, sie vorherzusagen, sagt Peterlin. Genau solche heftigen lokalen Gewitter sind ein großes Problem, sagt Michael Baumgartner vom Amt für Wildbachverbauung.
10: Dort, wo sie sich dann entladen, kommen in kürzester Zeit riesengroße Wassermengen. Wir haben zurzeit leider sehr, sehr trockene Böden, die kaum Wasser aufnehmen können. Also das Wasser, was in Form von Niederschlägen auf den Boden fällt, ist kurzfristig verfügbar und fließt oberflächig ab. Es beginnen Erosionen, die sich dann fortpflanzen und zu einer Mure ausbilden.
5: Im Arntal waren am Donnerstagvormittag hunderte Menschen von der Außenwelt abgeschnitten. Die Staatsstraße war nämlich durch die Mure verlegt worden. Die Feuerwehr, mehrere Baggerfirmen und die Wildbachverbauung waren aber schnell und haben die Straße innerhalb weniger Stunden vom Schlamm befreit. Verletzt wurde durch die Mure glücklicherweise niemand. Auch wenn die Zahlen zurückgehen, es passieren immer noch viel zu viele schwere Arbeitsunfälle in der Landwirtschaft in Südtirol. Jedes Jahr sind es 1500 Stück. Immer wieder sterben auch Menschen dabei. Diese Woche hat der Bauernbund deshalb ein neues Kompetenzzentrum vorgestellt, das Bauern im Bereich Arbeitssicherheit schulen soll. Am Montag hat uns Bauernbund-Obmann Daniel Gasser gesagt, es gibt große Unterschiede zwischen den Generationen beim Thema Arbeitssicherheit.
11: Man hat gewisse Gewohnheiten, man hat es immer so getan und da gilt es schon, dann aufmerksam zu sein. Auch natürlich die neuen Maschinen, die haben ganz andere Möglichkeiten, auch das ein bisschen zu verbessern. Und da sieht man schon, dass da ein kleiner Unterschied ist, aber trotzdem glaube ich, das muss man an alle umbringen, dass wirklich vor allem auch der Gurt, das Anschnallen im steilen Gelände und so weiter, das ist schon auch überlebenswichtig in dem Fall und deswegen weisen wir auch wirklich mit verschiedenen Kampagnen auf die verschiedensten Sachen hin dann.
12: Welche Arbeiten in der Landwirtschaft sind denn besonders gefährlich?
11: Ja, da gehört natürlich auch die Arbeit im Wald an erster Stelle dazu. Das ist eine sehr gefährliche Arbeit. Da haben wir leider Gottes immer wieder schwere Unfälle auch. Und dann sind es natürlich immer Unfälle auch mit Maschinen, was natürlich dann auch eben schwerwiegende Folgen oft haben. Und da versucht man dann auch auf die Sachen hinzuweisen. Wir haben da sogar einen Simulator, also wo man so landwirtschaftliche Maschinen, Traktoren im Gelände bewegen kann und da kommt es dann auch zum, der kann dann auch umfallen und das kommt eigentlich recht gut an und da versucht man natürlich mit verschiedenen Maßnahmen auf die Themen hinzuweisen.
5: Das neue Kompetenzzentrum Arbeitssicherheit des Bauernbundes wird in Kürze seine Arbeit aufnehmen. Große Trauer gab es am Dienstag in Bozen. Da ist die 67-jährige Fußgängerin, die vorige Woche in der Freiheitsstraße von einem Auto angefahren wurde, ihren Verletzungen erlegen. In der unmittelbaren Umgebung im Stadtviertel Griers ist es in letzter Zeit öfter zu schweren und sogar tödlichen Unfällen gekommen, besonders mit Radfahrern. Ist die Gegend zu gefährlich? Das haben wir Gemeinderat Rudi Benedikter von den Grünen gefragt. Er schlägt Alarm und fordert sofortige Maßnahmen.
13: Ich bin wirklich verärgert, also ich bin traurig. Das Ganze geht zurück auf eine fahrlässige Untätigkeit in den letzten Jahren. Und offensichtlich braucht es da immer wieder das sich Wiederholende solcher Tragödien, dass man überhaupt sich mit dem Thema befasst.
6: Bestürzt über den tödlichen Unfall zeigt sich auch Verkehrsstadträtin Johanna Ramoser von der SVP. Untätig sei man hier aber nicht, sagt sie.
14: Wir werden alle Fußgängerübergänge zwischen Cadorna-Straße, Freiheitsstraße, Italienallee, dann bis zur Romstraße werden wir noch zusätzlich sichern und auch die Markierung am Boden so gestalten, dass der Fußgänger noch sichtbar ist.
6: Die Fußgängerin ist nun schon der zweite Todesfall. Im April war in der Vittorio-Veneto-Straße eine Radfahrerin bei einem Unfall mit einem LKW ums Leben gekommen. Der Aktivist Moritz Holzinger macht auf die Probleme im Südtiroler Verkehr aufmerksam. Er sieht hinter den tödlichen Unfällen in Bozen ein Problem. Die Städte hier bei uns würden vor allem für Autos gebaut.
15: Um das zu lösen, müssen wir entweder Tempo 30 machen als kurzfristige Lösung, aber langfristig Stadtdesign so gestalten, dass mehr Leute mit Rad fahren und zu Fuß gehen und die Leute uns dann mit dem Auto fahren müssen oder wollen, gemütlich und da ohne Stau durch die Stadt kommen, weil es weniger Autos gibt und somit auch weniger Unfälle.
5: In Dörfern gibt es übrigens weniger Unfälle mit Fußgängern als in Städten. Das liege vor allem daran, dass die Fußgänger dort vorsichtiger sind, sagt Aktivist Holzinger, weil sie schon wissen, dass Autos wahrscheinlich schnell daherkommen. Beim Thema Migration scheiden sich die Geister. Auch die verschiedenen EU-Länder sind sich nicht einig, wie man mit Flüchtlingen umgehen soll, obwohl es von der EU immer wieder heißt, man setze auf gemeinsame Lösungen. Der Migrantenansturm auf die spanische Stadt Ceuta in Nordafrika mit über 70 Toten hat diese Spannungen wieder zum Vorschein gebracht. Es hagelte gegenseitige Vorwürfe zwischen den Ländern. Am Dienstag haben wir bei der Politikwissenschaftlerin und Migrationsforscherin Verena Wistaler von der EURAG nachgefragt, warum das so ist.
16: Es gibt aktuell Spanien mit einer linkssozialistischen Regierung, die eine andere Migrationspolitik fahren wie die meisten europäischen Länder, die ja immer restriktivere Regelungen fordern und auch umsetzen wollen, allen voran Italien. Und jetzt gab es eben dieses Event, wenn man so will, in Ceuta und da hat sich eben wieder herauskristallisiert, dass Migration ein Thema ist, das sich eben auch gut eignet, die Europäische Union zu spalten.
5: Gerade deshalb sei ein gemeinsames Vorgehen so wichtig, sagt Wistaler. Aber auch wenn die EU-Staaten zumindest miteinander über das Problem reden, eine Lösung werden sie auf die Schnelle sicher nicht finden. SVP-Senator Meinhard Dornwalder befürchtet, dass sich gerade beim Thema Migration nie alle EU-Länder wirklich einigen könnten.
17: Natürlich ist es immer ein Ziel, eine gemeinsame europäische Außenpolitik zu haben, eine gemeinsame Migrationspolitik zu haben, aber wenn es brenzlig wird, und das, glaube ich, hat auch Ceuta jetzt wieder klar und deutlich gezeigt, dann schaut jeder Mitgliedstaat wiederum nur auf sich, versucht sich selbst zu schützen. Allerdings kann das kein dauerhafter Zustand sein.
5: Bei einer Videokonferenz am Dienstag haben die EU-Länder etwas mehr Einigkeit gezeigt und angekündigt, sich besser auf kritische Situationen wie die in Ceuta vorzubereiten. Dafür soll es unter anderem ein Frühwarnsystem geben. Im Plankensteinviertel in Meran stellen sich die Menschen heute wieder auf eine schlaflose Nacht ein. Der Grund? Eine laute Disco im Erdgeschoss. Die Musik dröhnt bis in den obersten Stock. Und zwar nicht nur samstags, sondern auch am Dienstag, Donnerstag und Freitag. Die Bewohner haben die Nase voll.
18: Wenn du im Bett hineinlegst, nach kommt der Vierter, bist du in der Disco. Wir haben jetzt Nachbarn gesagt, dass die Kinder gespielt haben, als wäre als erster Titel der Rote. Es sind auch Kinder, die was ausgesiedelt worden sind. In der Schule, Ende der Schulzeit, wegen Prüfungen und so, weil wenn du von Donnerstag bis Samstag nicht schlafst, dann ist ja die Kinder in der Schule nicht möglich.
19: Einige Anrainer mussten sich sogar krankschreiben lassen, weil sie durch den Schlafmangel gesundheitliche Probleme bekommen haben. Die Bewohner haben auf eigene Kosten Lärmmessungen durchführen lassen. Dabei ist herausgekommen, dass der zulässige Grenzwert überschritten worden ist. Die Stadtgemeinde hat daraufhin zweimal eine Verfügung erlassen, damit der Club geschlossen wird. Sie ist zweimal vom Verwaltungsgericht ausgesetzt worden. Die Begründung lautet, der wirtschaftliche Schaden, den der Club durch die Schließung hat, ist größer als jener der Anrainer. Bürgermeisterin Katharina Zeller sagt,
20: hier werden wir jetzt auch noch einmal, sind wir auch dabei zu prüfen, was wir tun können, aber natürlich nach diesen zwei Verfügungen des Verwaltungsgerichts wurde der Gemeinde ziemlich klar gesagt, dass hier genau abzuwarten ist, beziehungsweise dass die Gemeinde im Unrecht ist, wenn sie sozusagen die Lizenz aussetzt, was für uns ziemlich unverständlich ist, aber natürlich müssen wir uns an das Gerichtsurteil halten.
5: Das Gericht hat die Verordnung der Bürgermeisterin bis zur nächsten Verhandlung im September ausgesetzt. Bis dahin geht der Discobetrieb ganz normal weiter und die Anwohner müssen sich weiterhin ärgern. Und das waren die Themen dieser Woche im Rückblick. Wir wünschen Ihnen ein schönes Wochenende.
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1: Über den Bergen türmen sich die ersten Quellwolken auf. Gewitter bleiben heute aber die Ausnahme. Die Temperaturen klettern noch bis auf sommerliche 33 Grad. Jetzt zu Mittag hat es in Bozen 28, in Brixen und Meran 27, Bruneck meldet 24, Schlander 26, Sterzing 23 und Wolkenstein 21 Grad. Der Sonntag bringt uns morgen Sonne am Vormittag und ein paar Gewitter am Nachmittag und am Abend.
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22: Schöne Mittagszeit bei uns hier und richtig cool, dass wir uns dabei haben. Charlie Puth, Pink und Milo haben wir dafür mit dabei. Drei Hits nonstop für richtig schönes Wochenende.

0: durch den Samstag mit Südtirol 1 und fürs Wochenende gibt's gleich erstmal J-Lo. Nehmen Sie uns noch ein bisschen mit.
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Südtirol 1 hier fürs Wochenende. Cool, dass wir uns dabei haben. Ja, entweder Kinderfotos, Studiofotos oder auch Fotos von der Bühne. Ich bin mir nicht ganz sicher, ob das nur damit zusammenhängt, dass sie so berühmt ist, aber Taylor Swift, die kennen wir irgendwie immer raus. Das sind die Augen, glaube ich. Und die Stimme doch.

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1: Schöne Mittagszeit aus der Südtirol 1 Service Redaktion. Ich bin Romy Gatterer. Es ist 12:30. Auf der Brenner Autobahn gibt es streckenweise Kolonnenverkehr in Fahrtrichtung Süden zwischen Klausen und Affi. Besonders zwischen Bozen Süd und Neumarkt ist viel los. Auch in Fahrtrichtung Norden gibt es Überlastungskolonnen immer wieder zwischen Verona Nord und Klausen. Weiter geht's auf die Brenner Staatsstraße. Dort staut es in Fahrtrichtung Norden zwischen Bozen Süd und Bozen Nord wegen Überlastung. Dann geht's ins Bustertal. Auf der Bustertaler Staatsstraße stockt es in Fahrtrichtung Brixen zwischen Niederfintel und Schaps ca. 3 Kilometer zurück. Länger dauert es auch in Fahrtrichtung Bruneck zwischen St. Sigmund und Kierns und zwischen der Bruneker Südumfahrung und Bacher. Stop and Go gibt's auch in Bozen auf der Innsbrucker Straße stadtauswärts. Viel los auch in Bozen auf der Rittnerstraße, Schlachthofstraße und rund um die Talstation der Rittner Seilbahn. Es gibt Umleitungen wegen dem Ziegelfest und dem Flohmarkt.
2: Eine sichere Fahrt mit Respekt. respekt.provinz.bz.it.
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1: Heute dreht sich wieder alles um die Sonne. Ein paar weiße Flecken besetzen noch gut den Himmel, aber sind nicht unbedingt lästig. Einzelne Regenspritzer können heute noch mitmischen. Im Großteil des Landes bleibt es aber trocken. Heute gibt es 29 bis 33 Grad. Jetzt messen wir in Blaus 27 Grad, in Kanal 28, in Rittnauen 23 und in Mühlwald 22 Grad. Morgen legt die Sonne wieder vor. Am Nachmittag werden die Wolken aber immer voller und lassen auch wieder verteilt Gewitter und Regen da. Die Temperaturen erreichen 28 im oberen Bustertal bis 34 Grad im Unterland und im Etschtal.

0: Südtirol Anzieher, schön, dass Sie uns dabei haben. Ja, die eigene Musik das erste Mal im Radio zu hören, das ist für jeden Musiker ein ganz besonderer Moment. Und davon erzählt uns auch unser Gast dieses Mal im Sonntagsfrühstück morgen, Benjamin Oberhofer aus Meran, alias BBNOB.
1: Ja, es war schon einer meiner Ziele, mal auf Südtirol zu kommen, weil ich halt weit entfernt gewesen am Anfang. Mhm. Die haben einfach gemeint, ah, wie kommt man denn ins Radio? Wie hatten das? Irgendwie bin ich schon ein bisschen stolz, dass ich es dann trotzdem geschafft habe.
0: Ja, und er liefert einen der Südtiroler Sommerhits 2026 mit How Wonderful. Und wir lernen ihn natürlich gemeinsam mit seiner Musik dieses Mal kennen im Sonntagsfrühstück. 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

0: 10 vor 1.
1: Gasteig, Mann in den Rücken gestochen. Und Sarntal, großer Sachschaden nach Deckeneinsturz in Mittelschule. Aus Wetter, Sonne, Hitze und ein paar Wolken. Ich bin Stefanie Terzer. Schönen guten Tag.
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1: Auf einem Parkplatz in Gasteig bei Ratschings hat es heute in der Nacht einen Messerangriff gegeben. 4 Männer waren in den Streit verwickelt, einige stammen aus dem Wipptal, einige sind Migranten. Einem Mann wurde dabei in den Rücken gestochen, er musste ins Krankenhaus gebracht werden. Lebensgefährlich ist die Verletzung nicht, die Ärzte schätzen die Heilungsdauer auf 2 Wochen. Ein weiterer Mann hat sich an der Hand verletzt, die Männer sollen alkoholisiert gewesen sein. Großer Schrecken in der Mittelschule von Sarntein. In der Bibliothek im Dachgeschoss hat sich am Donnerstag die Gipsverkleidung an der Decke gelöst und ist zu Boden gekracht. Es gibt keine Verletzten, aber erheblichen Sachschaden, Sabrina Fleischmann.
2: Das Dach über der Bibliothek muss auf jeden Fall erneuert werden. Das dürfte 70.000 bis 80.000 Euro kosten, schätzt der Bürgermeister. Der linke Teil der Mittelschule wird vorübergehend gesperrt. Dort werden alle Räume kontrolliert. Im Bereich der Aula wird auch eine Belastungsprobe der Decke gemacht, um eine Absturzgefahr auszuschließen. Ziel ist es, bis zum Schulbeginn in 4 Wochen das Dach zu reparieren und Klarheit zu haben, ob die Aula sicher ist oder nicht, sagt der Bürgermeister. Im schlimmsten Fall könnte die Sanierung sogar bis zu 400.000 Euro kosten.
1: Bodenschutz ist Klimaschutz. Südtirol geht aber den falschen Weg. Das findet der Dachverband für Natur- und Umweltschutz. Immer wieder werde Wald für die Landwirtschaft umgewidmet und landwirtschaftliche Flächen werden zu neuen Straßen. Ein aktuelles Beispiel sei die geplante Umfahrung von Mauls in der Gemeinde Freienfeld. Das sei keine nachhaltige Lösung, denn wertvolle Böden gehen verloren und die Umfahrung werde noch mehr Verkehr anziehen als Ausweichroute bei Stau auf der Brennerautobahn. In Italien sollen mehr Ärzte, Zahnärzte und Tierärzte ausgebildet werden. Das Universitätsministerium hat die Zahl der Studienplätze für das nächste Studienjahr um mehr als 3.000 erhöht. Damit stehen an staatlichen und privaten Unis insgesamt 30.200 Studienplätze zur Verfügung. Für das offene Einstiegssemester gibt es aber mehr als doppelt so viele Einschreibungen. Danach folgt eine Prüfung und nur wer die bestanden hat, wird zum Medizinstudium zugelassen. Nach dem Waldbrand in der Nähe von Athen in Griechenland sind 3 Verdächtige festgenommen worden. Es handelt sich um den Chef einer Elektroinstallationsfirma, einen weiteren Unternehmer und den Betreiber eines Windparks. Ihnen wird Brandstiftung zur Last gelegt. Dafür drohen mehr als 10 Jahre Gefängnis. Der Brand soll durch Funkenflug an Stromkabeln ausgelöst worden sein, die nicht richtig gesichert waren. Bei dem Brand sind mehr als 10.000 Hektar in Flammen aufgegangen und mehr als 120 Gebäude wurden zerstört oder beschädigt. Und hier bei uns haben wir jetzt die 30-Grad-Marke geknackt. Gleich sagen wir Ihnen wo.
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7: Hallo bei uns hier auf Südtirol 1 und Mahlzeit. Ja, faulenzen, am Strand rumliegen, in der Sonne, vielleicht ein bisschen schwimmen gehen. Oder sind Sie doch eher so der Typ Sonnenaufgang, früh aufstehen, ab die Landschaft erkunden und jeden Tag was planen? Was Sie im Urlaub so am liebsten machen, das hören wir gleich.

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2: Hallo aus der Südtirol 1 Service Redaktion. Ich bin Romy Gatterer. Es ist kurz vor 1. Die Sonne heute ganz klar auf der Pole Position. Sie scheint verbreitet im Land. Am Nachmittag kommen ein paar Wolken mehr noch dazu. Stellenweise ist auch etwas Regen dabei. Die Temperaturen schwanken heute zwischen 29 und 33 Grad. Gerade messen wir bei Ihnen in Eyers 27 Grad, in Blumau 30, in Freienfeld 26 und in Welsberg 25 Grad. Morgen nach Sonntag hat wieder einen guten Sommermix dabei. Sonne am Vormittag und am Nachmittag dann mehr Wolken, die auch Regen und Gewitter dalassen, bei 28 bis 34 Grad maximal.
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2: Auf der Brenner Autobahn gibt es streckenweise Kolonnenverkehr in Fahrtrichtung Süden zwischen Bozen Nord und Affi. Auch in Fahrtrichtung Norden gibt es Überlastungskolonnen, vor allem zwischen Bozen Süd und Neumarkt. Dann geht's ins Bustertal. Auf der Bustertaler Staatsstraße dauert's länger in Fahrtrichtung Bruneck zwischen St. Sigmund und Kirns. Und in Bozen dauert's auch noch auf der Innsbrucker Straße und auf der Schlachthofstraße stadtauswärts länger. Allen unterwegs eine sichere Fahrt.
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0: Südtirol 1 hier fürs Wochenende. Schön, dass Sie uns dabei haben. Ja, der Sommerurlaub. Von den meisten schon das ganze Jahr über geplant. Und abschalten und genießen schaut für alles ein bisschen verschieden aus. Irgendwo zwischendurch geplant und völlig planlos, würde ich sagen.
1: Ich laufe gerne aus, vor allem weil ich es nicht so oft kann. Aber ich bin auch offen für ein Abenteuer. Schauen, wie das Wetter ist und dann planen wir von Tag zu Tag.
2: Meistens versuchen wir schon an die Sachen zu planen. Und in der Früh stellen wir an und immer das Technische.
3: Ganz verschieden gehabt, was ich mir vorgenommen habe. Weil ich Lust dann stehe auch und sonst schlafe halt noch ein bisschen.
0: Ja, Spontanität kommt da immer gut an. Zum Thema Wecker wird es allerdings schon ein bisschen interessanter, vor allem beim Familienurlaub, gell? Die Eltern, die Kids früh morgens aus dem Bett werfen, um den Urlaub so richtig auszunutzen.
4: Sie wollen als umschauen gehen, also durch die Stadt und alles. Und manchmal so ist halt langweilig. Ich würde lieber den ganzen Tag am Strand bleiben oder so. Also chillen und lang schlafen.
5: Meine Eltern sind voll so im Sport machen, voll wandern halt die ganze Zeit. Aber ich würde lieber so ein bisschen chillen. Deswegen fahre ich jetzt auch nicht mehr mit ihnen in Urlaub.
0: Ja, mit jedem lässt sich's halt nicht urlauben, gell? Obwohl oft so ein separates Zimmer hilft. Ganz viel Spaß im Urlaub auf jeden Fall.

0: Südtirol 1, perfekt fürs Wochenende. Und gleich gibt's Samba für den Nachmittag zum Mitsingen. Einfach dranbleiben.
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0: Südtirol 1, ja, so geht's durch den Samstag mit uns. Und wenn Sie am Abend dann auch noch was richtig Cooles und Entspanntes unternehmen wollen, hier unsere Tipps.
1: Heint in Bozen.
2: Das traditionelle Zickelfest steigt heute in Rentsch. Rund um den Zickelbrunnen treffen sich wieder Jung und Alt zum gemeinsamen Feiern. 7 Vereine haben einmal mehr fleißig organisiert und es geht richtig rund. Musikkapelle, Bands und DJs stehen schon bereit. Knödel, Wiener, Burger, Döner und Pizza sind ready, fehlen eigentlich nur noch wir. Das Zickelfest, das läuft von 18 bis 1 Uhr in der Früh am Zickelbrunnen in Bozen-Rentsch.
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2: Das Brissner Gasselfest findet nur alle 2 Jahre statt. Umso toller, wenn es endlich wieder soweit ist. Heute geht es los in Brissian bei Diesens. Um 18 Uhr eröffnet die Musikkapelle das Feierwochenende. Fassanstich und dann viel Musik mit dem Duo Holla Duo und die lustigen Stravanzer. Gefeiert wird bis spät in die Nacht das Brissner Gasselfest heute und morgen.
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2: 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Bei der Disco Night Best of 70s and 80s erwarten uns die größten Klassiker dieser legendären Jahrzehnte. 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
3: Hallo aus der Südtirol 1 Service Redaktion. Ich bin Romy Gatterer. Es ist kurz vor 13:30. Überlastungskolonnen gibt es auf der Brenner Autobahn immer wieder abschnittsweise. In Fahrtrichtung Norden zwischen Verona Nord und Störzing und in Fahrtrichtung Süden streckenweise zwischen Bozen Süd und Affi. In Bozen staut es noch auf der Innsbrucker Straße stadtauswärts wegen Überlastung. Wenn Ihnen etwas unterwegs auf Ihrer Strecke auffällt, die 800 17 50 50 Südtirol 1 Verkehrshotline.
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3: Der Himmel heute im Sommermodus. Die Sonne ist richtig gut dabei. Ein paar Quellwolken weichen ihr aber nicht von der Seite. Im Laufe des Nachmittags bilden sich vereinzelt Gewitterwolken, die auch ein paar Regenwascher dalassen. Es bleibt aber im Großteil des Landes trocken. 29 bis 33 Grad stehen heute noch an. Jetzt messen wir in Latsch 28 Grad, in Kaltern 29, in Gossensass 27 und in St. Martin in Thurn 26 Grad. Morgen geht sich am Vormittag noch eine schöne Wandertour aus. Sonne und Wolken wechseln sich da immer wieder ab. Am Nachmittag stehen dann einzelne Gewitter auf der Liste. Temperaturmäßig sind wir zwischen 28 und 34 Grad.
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0: feines Wochenende.
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0: Ja, da sind wir bei den Rock Classics diese Woche, also auch jetzt am Wochenende. Und es gibt kaum so legendäre Bands wie zum Beispiel Toto. Gleich ihr Mega-Hit Hold the Line im Flashback bei uns hier. Einfach dranbleiben.
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0: 10 vor 2.
1: Großer Sachschaden in Sana Mittelschule. Messerangriff in der Nacht in Ratschings. Das Wetter, es ist sonnig und heiß. Ich bin Stefanie Terzer. Guten Nachmittag.
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1: Nach dem Deckeneinsturz in der Bibliothek der Mittelschule in Sarntein am Donnerstag steht jetzt fest, wie hoch der Schaden ist. Das Dach muss erneuert werden und das wird 70.000 bis 80.000 Euro kosten. Wie geht's jetzt weiter, Sabrina Fleischmann?
2: Der linke Teil der Mittelschule wird vorübergehend gesperrt. Dort werden alle Räume kontrolliert. Im Bereich der Aula wird auch eine Belastungsprobe der Decke gemacht, um eine Absturzgefahr auszuschließen. Ziel ist es, bis zum Schulbeginn in 4 Wochen das Dach zu reparieren und Klarheit zu haben, ob die Aula sicher ist oder nicht, sagt der Bürgermeister. Im schlimmsten Fall könnte die Sanierung sogar bis zu 400.000 Euro kosten.
1: In Gasteig bei Ratschings ist heute Nacht ein Mann mit einem Messer in den Rücken gestochen worden. Passiert ist das Ganze auf einem Parkplatz. 4 Männer waren in den Streit verwickelt. Einige stammen aus dem Wipptal, einige sind Migranten. Das Opfer musste ins Krankenhaus gebracht werden. Lebensgefährlich ist die Verletzung aber nicht. Die Männer sollen alkoholisiert gewesen sein. Falls jemand etwas von dem Zwischenfall mitbekommen hat, die Karabiniere bitten um Hinweise. Südtirol geht in Sachen Klimaschutz den falschen Weg. Das findet der Dachverband für Natur- und Umweltschutz. Es sei falsch, Wald für die Landwirtschaft umzuwidmen und aus den landwirtschaftlichen Flächen dann neue Straßen zu machen. Dadurch gehe wertvoller Boden verloren und mehr Straßen würden mehr Verkehr verursachen. Ein aktuelles Beispiel sei die geplante Umfahrung von Mauls in der Gemeinde Freienfeld. Das sei keine nachhaltige Lösung, so der Dachverband. An den staatlichen und privaten Medizinunis in Italien stehen insgesamt 30.200 Studienplätze zur Verfügung. Das Universitätsministerium hat die Zahl der Studienplätze für das nächste Studienjahr um mehr als 3.000 erhöht. Für das offene Einstiegssemester gibt es aber mehr als doppelt so viele Einschreibungen. Allerdings, nur wer die Aufnahmeprüfung besteht, wird auch zum Medizinstudium zugelassen. Das Verwaltungsgericht in Nizza hat ein Strandverbot gekippt für Burkinis. Das sind die muslimischen Ganzkörperbadeanzüge. Wie die Richter nun entschieden haben, beeinträchtigt das Verbot 3 Grundfreiheiten. Und zwar die Bewegungsfreiheit, die Gewissensfreiheit und die persönliche Freiheit. Die Gemeinde hatte das Verbot damit begründet, dass von Menschen, die einen Burkini tragen, eine Störung der öffentlichen Ordnung ausgeht. Dafür hat die Gemeinde aber keine Belege geliefert und nur auf 2 Vorfälle verwiesen, die sich vor 10 und 14 Jahren zugetragen haben. Für das Gericht war das nicht genug. Und hier bei uns in Südtirol haben wir heute bestes Berg- und Badewetter. Gleich die weiteren Details.
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7: Einen schönen Nachmittag aus der Südtirol 1 Service Redaktion. Es ist kurz vor 2, ich bin Romy Gatterer. Die Sonne spielt heute die Hauptrolle mit ein paar Wolken noch im Hintergrund. Später ziehen vereinzelt dann Sommergewitter auf, meist bleibt es aber trocken. Morgen ist auch das Duo Sonne und Wolken am Vormittag drin. Am Nachmittag bilden sich größere Quellwolken, die auch Regenwascher dalassen. Jetzt messen wir in Spondinic 28 Grad, in Derlan 32, in Fitsch 24 und in Xies auch 24 Grad.
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7: Auf der Brenner Autobahn stockt zurzeit in Fahrtrichtung Norden zwischen Brien Süd und Neumarkt und noch zwischen Bozen Nord und Klausen. In Fahrtrichtung Süden stockt es streckenweise zwischen San Michele und Affi. In Bozen staut es noch auf der Innsbrucker Straße statt auswärts wegen Überlastung. Allen unterwegs eine sichere Fahrt.
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9: Schönen Nachmittag bei uns, ja, hallo.
8: Es ist heiß, es war die ganze Woche lang heiß. Viele Touristen, aber auch Südtiroler hoffen da auf eine kurze Entspannung vor der Hitze, zum Beispiel an den richtigen Orten. So kühl ist es allerdings aber nicht mal im Norden dieses Jahr, gell? Hören wir gleich in Sterzing zum Beispiel. Einfach dranbleiben.

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0: Südtirol 1 hier. Schön, dass Sie uns dabei haben. Ja, dieser erfrischende Nordwind, ganz typisch fürs Wipptal, der hat es eigentlich in sich. Diesen Sommer ist davon allerdings nur ein leichtes Lüftchen zu spüren. Genau das wissen viele Südtiroler bei den hohen Temperaturen aber eigentlich zu schätzen. Viele italienische Gäste und Einheimische, die kommen ja normalerweise, um der Hitze so ein bisschen zu entkommen.
1: Eigentlich das ganze Jahr über beschwert man sich über den Wind, aber im Sommer ist es dann eigentlich schon fein, wenn er wieder Lüftel geht. Weil es wird noch echt manchmal schon ein Gora wie ein Haus und dann ist es halt echt fein.
2: Also bin heute in der Früh nach Sterzing gekommen. Dann wurde es richtig angenehm, dass man einmal richtig wieder ein kühles Lüftel gespürt hat.
3: Also ich bin eigentlich von Innsbruck, beziehungsweise studiere in Innsbruck draußen und komme eher in Sterzing her, um mich ein bisschen abzukühlen.
0: Ja, aber heuer ist es halt teilweise ganz anders, gell, je nach Tag. Die 30-Grad-Grenze, die ist lange auch schon nach oben.
4: Ja, also ich finde es brutal fein, vor allem, weil es jetzt ein bisschen so, es ist so mild, aber es ist echt fein warm und da kann man einmal ein Kleid umlegen oder halt einmal schwimmen gehen.
5: Ich habe es gern warm und bei uns da auf Nacht und in der Früh kühlt so. Von mir aus passt es so.
6: Gerade auf Nacht, wenn man einmal ohne Jacke noch ein bisschen länger draußen sitzen kann und das so, dann mag ich schon gern.
0: Ja, aber für die richtige Abkühlung, da reicht Sterzing zum Beispiel heuer nicht unbedingt, da müssen es dann schon fast die 2000 Meter sein. Also, gutes Wandern fürs Wochenende. Südtirol 1 hier.

0: Grüße Tirol 1 für den Samstag. Cool, dass Sie uns dabei haben. Und wir haben dafür gleich Felix Jähn mit dabei.
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0: Südtirol 1 hier mit Musik aus Südtirol. Einen feinen Nachmittag, ich bin Lukas Augsteller. Also, wenn Sie noch gar nicht wissen, was heute so geht am Nachmittag, bis 16 Uhr gibt's noch einen Second-Hand-Markt in Rifjan bei Petra Vega. Das ist sogar für den guten Zweck.
1: Die Kleidungsstücke, die stammen alle aus unserem Second-Hand-Geschäft. Das sind alles gut erhaltene und schöne Kleidungsstücke, die bei uns im Verkauf wurden und jetzt im Rahmen der Aktion eine zweite Chance kriegen. Die werden für 2 Euro bis 5 Euro verkauft. Wir schenken Getränke auf und der ganze Reinerlös wird noch an Südtirol Hilft gespendet, weil wir wollten, dass das in Südtirol bleibt und einfach eine Aktion einmal einen Beitrag dazu leisten.
0: Wir wünschen auf jeden Fall ganz, ganz viel Spaß. 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
1: Hallo aus der Südtirol 1 Service Redaktion. Ich bin Romy Gatterer. Es ist 2:30. Vorsicht, Motorradunfall auf der Finchgauer Staatsstraße. Zwischen St. Valentin auf der Heide und Burgais ist es passiert. Die Einsatzkräfte sind vor Ort. Ersten Infos nach ist die Straße dort jetzt gesperrt. Wir halten Sie auf dem Laufenden. Vorsicht, Motorradunfall auf der Finchgauer Staatsstraße zwischen St. Valentin auf der Heide und Burgais. Weiter geht's auf die Brenner Autobahn. In Fahrtrichtung Norden stockt abschnittsweise zwischen Brienz Süd und San Michele. Und in Fahrtrichtung Süden dauert es länger abschnittsweise zwischen San Michele und Ala. Stop and Go gibt's noch in Bozen auf der Innsbrucker Straße statt auswärts wegen Überlastung.
2: Eine sichere Fahrt mit Respekt. respekt.provinz.bz.it.
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1: Schön blau und grau ist der Himmel jetzt eingefärbt. Die Sonne schafft es noch verbreitet richtig gut durch. Später kann es lokal etwas nass werden. Im Großteil des Landes bleibt es aber trocken. Aktuell hat es in Algund 32 Grad, in Radein 24, in Stange 29 und in Rheinindaufers 23 Grad. Morgen legt die Sonne wieder gut vor. Die Wolken werden im Laufe des Tages wieder immer größer und bringen Sommergewitter mit bei 28 bis 34 Grad maximal.

0: Südtirol 1 fürs Wochenende, hallo. Ja, er ist einer der Südtiroler, die uns Sommerhits 2026 geliefert haben. Er kommt aus Meran, der Beno B. Der steckt da dahinter, wenn Sie hören, How Wonderful. Und was ist mit ihm eigentlich? Wann ist er so richtig zufrieden mit einem Song?
1: Ich will einfach, dass man hört, dass das nicht ein perfekter Song ist, sondern dass einfach irgendwas Menschliches dahinter steckt. Mhm. Und am besten noch, wenn ein Thema, das mehrere Leute, vor allem in meinem Alter, betrifft und die dann vielleicht dazu sich selber ihre Gedanken und ihre kleine Geschichte ausdenken können. Und wenn Sel so vorkommt, dann ist es eigentlich schon ein guter Song.
0: 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Im Sonntagsfrühstück morgen bei Daniel Winkler. Und jetzt gibt's schon einiges zum Einlesen im neuen Dolomiten-Magazin und auf Südtirol 1 CD.
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0: 10 vor 3.
1: Meran, Questor lässt Nachtclub schließen. Seis, Mattarella ist da. Und überall im Land hat die Sonne das Sagen. Ich bin Stefanie Terzer. Schönen guten Nachmittag.
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1: In Meran muss ein Nachtclub 7 Tage lang zusperren. Das hat Questor Giuseppe Ferrari nun verfügt. Er begründet die Schließung damit, dass es in den letzten Tagen einen schweren Vorfall gegeben hat, bei dem die Polizei in Meran im Einsatz war und mehrere Gäste verletzt wurden. Mit der Schließung sollen weitere Gewalttaten verhindert und so die öffentliche Sicherheit gewährleistet werden. In seinem Schreiben nennt der Questor nicht den Namen des Clubs, allerdings hat es vor ein paar Tagen eine Schlägerei vor dem Club La Perla gegeben. Ein Mensch wurde dabei mit Glasscherben verletzt. Hoher Besuch in Sais. Staatspräsident Sergio Mattarella hat heute seinen Sommerurlaub angetreten und ist vor kurzem in Sais angekommen. Er wird dort, wie auch schon in den letzten Jahren, in der Villa Ausserer wohnen und voraussichtlich 3 Wochen lang bleiben. Die Bürgermeisterin von Kastelroth, Christina Palank, freut sich über den Mattarella-Effekt.
2: Also für die Tourismusdestination und vor allem auch die italienischen Gäste ist es immer eine sehr große Freude und es hat auch sicher einen guten Werbeeffekt für unsere Gemeinde, unser Land, wenn er hier urlaubt.
1: Öffentliche Auftritte sind allerdings nicht geplant. Voriges Jahr hat Mattarella Gottesdienste in Sais, Völs und Kastelroth besucht. Alles hat seine Grenzen und das gilt auch für das Wasser. Das sagt die soziale Mitte in der SVP und sie fordert eine Grundsatzdiskussion darüber, wie viel Wachstum die Wasserversorgung in Zukunft noch verkraftet. Es könnten nicht immer neue Betten und Wellnessbereiche in den Hotels gebaut werden, wenn das Wasser nicht reicht. Davor warnt die Vorsitzende der sozialen Mitte, Gabi Morandell. Südtirol brauche eine Wasserstrategie für die nächsten Jahrzehnte. Wichtig sei auch die Sanierung von Leitungen, damit kein Wasser verloren geht. Das Verwaltungsgericht in Nizza hat ein Strandverbot gekippt für Burkinis. Das sind die muslimischen Ganzkörperbadeanzüge. Wie die Richter jetzt entschieden haben, beeinträchtigt das Verbot 3 Grundfreiheiten. Und zwar die Bewegungsfreiheit, die Gewissensfreiheit und die persönliche Freiheit. Die Gemeinde hatte das Verbot damit begründet, dass von Menschen, die einen Burkini tragen, eine Störung der öffentlichen Ordnung ausgeht. Dafür hat die Gemeinde aber keine Belege geliefert und nur auf 2 Vorfälle verwiesen, die sich vor 10 und 14 Jahren zugetragen haben. Für das Gericht war das nicht genug. OpenAI hat die interne Entwicklung seines neuen KI-Modells Astra teilweise gestoppt, wegen Bedenken zur Cybersicherheit. In den vergangenen Wochen hatten OpenAI, Anthropic und Meta eingeräumt, dass ihre Modelle sich selbstständig gemacht haben und bei Sicherheitstests in die Systeme von anderen Unternehmen eingedrungen waren. Das zeigt, dass es für Entwickler immer schwieriger wird, künstliche Intelligenz unter Kontrolle zu halten. Und Gewitter sind hier bei uns mal nicht in Sicht. Gleich alles weitere zum Wetter.
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8: Schönen Nachmittag aus der Südtirol 1 Service Redaktion. Ich bin Romy Gatterer, es ist 3:15. Ein richtig feiner Samstag heute. Sonne und Wolken ringen jetzt ums Podium. Sie schafft es aber noch gut durch. Die grauen Wolken polstert noch durch. Später sind voraussichtlich noch einzelne Gewitter dabei. Morgen, der Sonntag, ist wieder von allem ein bisschen gemischt. Der Tag startet recht sonnig, am Nachmittag werden die Quellwolken dann immer größer und es gibt dann wieder stellenweise Regen bei 28 bis 34 Grad. Jetzt hat es bei Ihnen in Schlanders 30 Grad, in Sarntein 28, in Franzenswessel 29 und in Pfundas 26 Grad.
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8: Es geht zur Unfallstelle auf die Finchgauer Staatsstraße. Zwischen St. Valentin auf der Heide und Burgais hat es einen Motorradunfall gegeben. Die Einsatzkräfte, Freiwillige Feuerwehr, St. Valentin auf der Heide und das Weiße Kreuz sind vor Ort. Es geht zurzeit jetzt wieder einspurig weiter. Die Karabinieri sind unterwegs, es starrt aber in beiden Fahrtrichtungen gut zurück. Weiter geht's auf die Brenner Autobahn. In Fahrtrichtung Norden gibt's abschnittsweise Kolonnenverkehr zwischen Trient Süd und Bozen Süd. Eingebremst werden Sie noch in Bozen auf der Innsbrucker Straße statt auswärts wegen Überlastung. Eine sichere Fahrt.
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6: Schönen Nachmittag bei uns, ja, hallo. Ja, eine Woche in der Natur in Afrika mit anderen Jugendlichen aus mehr als 50 verschiedenen Ländern. Das klingt schon spannend, oder? Beim internationalen Pfadfindertreffen sind auch drei Südtiroler mit dabei. Und wie das war und welche Herausforderungen sie in diesen Tagen gemeistert haben, das hören wir gleich.

0: Südtirol 1 hier. Feines Wochenende. Ja, von Südtirol nach Südafrika. Für drei Südtiroler Pfadfinder aus dem Stamm Haslach ist das gerade Realität. Die sind beim internationalen Pfadfindertreffen unterwegs und bei den ganz verschiedenen Aktivitäten war Thomas beim Caven mit dabei.
1: Dann sind wir 2 Stunden in der Höhle drin gewesen und haben wirklich kriechen gemessen und da voll interessant gewesen. Nachher mein Mann und ein paar Kollegen haben Kajak oder Rowing gemacht, sind den ganzen Tag gewesen auf dem Boot und haben wirklich die Runde gerudert und so. Also ich glaube, das ist ganz interessant gewesen für alle.
0: Ja, da steht auch das Miteinander im Mittelpunkt natürlich und bei den Jugendlichen aus mehr als 50 verschiedenen Ländern, da gibt es schon Unterschiede, sagt uns auch Noah.
2: Man muss sich daran gewöhnen, weil natürlich es sind andere Kulturen, es sind andere Verhaltensweisen, es sind andere, man reagiert einfach anders auf verschiedene Sachen und genau das ist das aber irgendwie das, was ins Pfadfinder ausmacht, die Mischung aus den ganzen Kulturen, die Mischung aus den ganzen Leuten, dass das da zusammenkommt und dass man aber zusammen, alle zusammen etwas Besseres daraus macht.
0: Aber genau diese Unterschiede, die machen es dann eben aus und da wird dann draus gelernt.
1: Aus den anderen Kulturen kannst du das vielleicht etwas auch mitnehmen, wo du sagst, ja, das gefällt mir besser, zum Beispiel sie machen ganz viel Knoten und haben das ganz, ganz viel bei ihren Pfadfindern dabei, was wir ja weniger haben, was ich zum Beispiel gern hätte, dass wir mehr hätten und nachher ist das für uns ganz, ganz viel Lernen. Also sie ist weniger als Herausforderung, sondern mehr als Learning Opportunity, kannst du sagen.
0: Ja, und heute geht's wieder ab nach Hause im Gepäck mit ganz, ganz vielen neuen Freunden und Geschichten und mit gemeisterten Herausforderungen. Richtig cool. Südtirol 1 hier.

0: Der Nachmittag hier auf Südtirol 1 mit Roxy und gleich singen wir weiter mit Tampa City. Einfach dranbleiben.
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0: Das ist Südtirol 1, ich bin Lukas Augschaller. Feines Wochenende und gleich unser Flashback-Hit mit einem Rock-Klassiker. Heute geht aber schon auch sonst noch was, oder?
1: Heint in Bozen.
2: Das traditionelle Zickelfest steigt heute in Rentsch. Rund um den Zickelbrunnen treffen sich wieder Jung und Alt zum gemeinsamen Feiern. 7 Vereine haben einmal mehr fleißig organisiert und es geht richtig rund. Musikkapelle, Bands und DJs stehen schon bereit. Knödel, Wiener, Burger, Döner und Pizza sind ready, fehlen eigentlich nur noch wir. Das Zickelfest, das läuft von 18 bis 1 Uhr in der Früh am Zickelbrunnen in Bozen-Rentsch.
1: Halt bei uns im Burgkaufmann.
2: Das Brissener Gasselfest findet nur alle 2 Jahre statt. Umso toller, wenn es endlich wieder soweit ist. Heute geht es los in Brissian bei Diesens. Um 18 Uhr eröffnet die Musikkapelle das Feierwochenende. Fassanstich und dann viel Musik mit dem Duo Holla Duo und die lustigen Stravanzer. Gefeiert wird bis spät in die Nacht das Brissener Gasselfest heute und morgen.
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1: Hallo aus der Südtirol 1 Service Redaktion. Ich bin Romy Gatterer. Es ist 3:30. Auf der Brenner Autobahn gibt es abschnittsweise Kolonnenverkehr zwischen Drehen Süd und Bozen Süd. Gut 6 Kilometer Stau gibt es zwischen Neumarkt und Bozen Süd wegen Überlastung. Schauen wir zum Motorradunfall auf die Finchgauer Staatsstraße. Zwischen St. Valentin auf der Heide und Burgais ist es passiert. Es werden jetzt noch die letzten Aufräumarbeiten gemacht. In wenigen Minuten ist die Straße wieder zweispurig befahrbar, sagen uns die Einsatzkräfte. Überlastung gibt es noch in Bozen auf der Innsbrucker Straße stadtauswärts.
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1: Die Sonne gibt heute wieder den Ton an, die Quellwolken möchten ihr aber immer mehr Konkurrenz machen. Gewitter sind voraussichtlich nur einzelne dabei heute. Morgen ist die Sonne wieder ganz oben auf der Liste, im Laufe des Tages bilden sich aber immer größere Quellwolken, die vereinzelt Gewitter dalassen. Die Temperaturen liegen zwischen 28 und 34 Grad maximal. Wir messen jetzt bei Ihnen in Rabland 32 Grad, in Freienfeld 31, in Mühlbach 30 und in Sechsten 26 Grad.
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1: Südtirol 1 hier für den Nachmittag. Ich bin Lukas Augscheller und mit Pink geben wir gleich nochmal Vollgas. Gleich perfekt für etwas Schwung am Samstag. Bleiben Sie dran.
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3: Bacins, Paraglider abgestürzt. La Perla, Questor verfügt Schließung. Das Wetter, viel Sonne und ein paar Wolken. Ich bin Stefanie Terzer. Schönen guten Nachmittag.
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3: In Bad Schins im Finchgau hat es einen Unfall gegeben. Ein Paraglider ist abgestürzt. Wie uns die Freiwillige Feuerwehr von Bad Schins gesagt hat, wollte der Paraglider vermutlich auf dem Hubschrauberlandeplatz neben der Feuerwehrhalle landen. Er hat den Platz allerdings verfehlt und ist in den Obstwiesen gelandet. Über den Zustand des Abgestürzten konnte uns nichts gesagt werden. In Meran muss der Nachtclub La Perla 7 Tage lang zusperren, das hat Questor Giuseppe Ferrari nun verfügt. Er begründet die Schließung damit, dass es in den letzten Tagen einen schweren Vorfall gegeben hat, bei dem die Polizei in Meran im Einsatz war und mehrere Gäste verletzt wurden. Mit der Schließung sollen weitere Gewalttaten verhindert und so die öffentliche Sicherheit gewährleistet werden. Rund ums La Perla gibt es seit Monaten immer wieder Streitigkeiten. Die Anrainer beschweren sich über die laute Musik und Ekelhinterlassenschaften der Gäste vor der Tür. Die Bürgermeisterin hat leise Musik angeordnet, das Gericht hat die Anordnung 2-mal aufgehoben. Die Schließung durch den Questor ist nun also ein weiteres Kapitel. Es können nicht immer neue Betten und Wellnessbereiche in Hotels gebaut werden, wenn das Wasser nicht reicht. Davor warnt die Vorsitzende der sozialen Mitte der SVP, Gabriele Morandell. Sie fordert eine Grundsatzdiskussion darüber, wie viel Wachstum die Wasserversorgung in Zukunft noch verkraftet. Wichtig sei auch die Sanierung von Leitungen, damit kein Wasser mehr verloren geht. Staatspräsident Sergio Mattarella hat heute seinen Sommerurlaub angetreten und ist vor kurzem in Sais angekommen. Er wird dort, wie auch schon in den letzten Jahren, in der Villa Ausserer wohnen und voraussichtlich 3 Wochen lang bleiben. Öffentliche Auftritte sind nicht geplant. Der Chat-GPT-Entwickler OpenAI zieht die Reißleine und stoppt vorerst sein neues KI-Modell Astra. Grund sind eigenmächtige Hacker-Attacken durch die künstliche Intelligenz. OpenAI will seine künftigen Modelle schärfer kontrollieren. Thomas Bremser.
4: Es erinnert an einen Science-Fiction-Film. Entwickler haben immer mehr Probleme, künstliche Intelligenz unter Kontrolle zu halten, weil die sich eigenständig macht. Passiert ist das zuletzt bei mehreren Tests, in der Programme aus ihrem Testumfeld ausgebrochen sind und sich in die Websites von Unternehmen gehackt haben. Schaden haben sie dort zwar nicht angerichtet, aber der Tech-Riese OpenAI will seine Software jetzt dennoch stärker überwachen und abschirmen. Zuletzt hatten über 1000 KI-Forscher davor gewarnt, dass das Entwicklungstempo unkontrollierbar zu werden drohe.
3: Und hier bei uns gibt's jetzt einen Mix aus Sonne und ein paar Wolken. Mehr zum Wetter gleich.
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9: Hallo aus der Südtirol 1 Service Redaktion. Ich bin Romy Gatterer. Es ist kurz vor 4. Sonnig und mit wenigen Wolken geht's weiter in den Samstagnachmittag. Über den Bergen bilden sich etwas größere Quellwolken. Es kann voraussichtlich in ein paar wenigen Stellen etwas gewittern. Morgen wird die Sonne wieder weiterhin fest eingeplant. Die Wolken werden am Nachmittag immer voller. Vereinzelt wird es gewittern und regnen bei 28 bis 34 Grad maximal. Aktuell hat es in Goldrain 31 Grad, in Jenesien 28, in Fitch 26 und in Welsberg 27 Grad.
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9: Vorsicht, Unfall auf der Brenner Autobahn in Fahrtrichtung Norden. Kurz vor Bozen Süd sind ein Lieferwagen und ein Auto zusammengeprallt. Sie stehen auf der Überholspur. Die Einsatzkräfte sind vor Ort. Es geht zurzeit einspurig daran vorbei. Der Abschleppwagen ist bereits unterwegs. Es starrt aber schon gut 10 Kilometer zurück. Vorsicht, Unfall auf der Brenner Autobahn in Fahrtrichtung Norden. Kurz vor Bozen Süd wird es ein Lieferauto und ein Auto zusammengeprallt. Weiter geht's in Fahrtrichtung Norden. Immer noch in Richtung Norden gibt es zwischen Affi und Neumarkt immer wieder Überlastungskolonnen wegen Reiseverkehr. Allen unterwegs eine sichere Fahrt.
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10: Schönen Nachmittag, hallo. Ja, was hat Eislaufen mit Country-Musik zu tun? Das kann uns wohl nur die Sektion Eislaufen im Prat im Finchgau sagen. Dieser Verein ist nämlich nicht nur auf dem Eis, sondern organisiert auch das Country-Fest in diesem Wochenende. Und da schauen wir gleich mal vorbei.

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0: Schönen Nachmittag, hallo.
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0: Dieses Mal sind wir bei der Sektion Eislaufen in Graz. Hier im oberen Finchgau, da macht dieser Verein nicht nur alles für Schlittschuhfahren oder fürs Hockeyspielen, sondern er organisiert auch ein Countryfest jetzt im Sommer. Aber Schritt für Schritt. Anna Schwindbacher ist beim Sektionsleiter Michael Hofer.
2: Jetzt im Sommer laufen auch so einige Dinge bei euch, Michael. Aber ihr seid eigentlich ja mehr ein Winterverein. Starten wir mal da.
3: Also die Haupttätigkeit ist von uns ganz klar die Jugendarbeit, dass im oberen Finchgau noch ein Kunsteisplatz ist, der betrieben wird und wo die Kinder aus den ganzen Nachbargemeinden einfach das Eislaufen lernen können. Auch den Sport Eishockey vor allem an die jungen Kinder neu gebracht werden kann.
2: 80 Mitglieder habt ihr circa und da geht es eben dann erstmal los mit dem Eislaufen an sich und dann startet die Zusammenarbeit mit Latsch und Meran.
3: Wenn wir zuerst einen Schnupperkurs machen, kristallisiert sich dann eine kleine Gruppe aus, die irgendwann Eishockey spielen will, nicht nur Eislaufen, sondern Eishockey. Dann haben wir gemeinsam mit Latsch unsere Jugendgruppen und dann wird abwechslungsweise trainiert. Wir fahren ein bisschen zu die Latscher kommen zu uns auch. Ja, das ist unsere Tätigkeit.
2: Und für die Großen gibt es auch was für euch?
3: Also wir spielen da in einer sogenannten Freizeitliga, wo wir zwischen 18 und 40 Jahren Spieler dabei sein. Das soll einfach auch ein bisschen für die Jugend die Motivation darstellen. Und dann haben wir auch noch eine Mannschaft für die Altherren, die Senioren, wo sozusagen jeder mitspielen kann. Sehr gut und ja.
2: Und damit sind wir dann eben weg vom Winter und hin zum Countryfest, das ihr im Sommer als Verein organisiert. Auch eine sehr spannende Geschichte.
0: Ja, dass es mit diesem Countryfest auf sich hat, das hören wir gleich.
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0: Südtirol 1 hier, hallo. Ja, diese Woche sind wir bei der Sektion Eislaufen in Prat im Finchgau. Was diesen Verein aber so besonders macht, im Winter machen die logisch alles auf dem Eis. Im Sommer heißt es dann aber, jiha! Anna Schwindbacher, die besucht Sektionsleiter Michael Hofer in der sogenannten Country-Stadt in Prat.
1: Saloons, eine Bühne, ein Tippi, sogar eine kleine Kapelle wie in den Western-Filmen. Ja, also hier werden die Schlittschuhe dieses Wochenende gegen die Cowboy-Stiefel getauscht, Michael.
2: Ja, genau. Also die Beschreibung stimmt. Schlittschuhe gegen Cowboy-Stiefel. Die Kinder haben Trockentraining und auch Eistraining in Latsch oder auf Hockey-Krems im Ausland. Aber eine große Tätigkeit von unserer Sektion ist sicher von sagen wir mal, Mai bis Ende August der Aufbau, die Führung und die Demontage von unserer Country-Stadt und das Fest selber natürlich. Zwischen 80 und 100 freiwillige Helfer, die da fest umpacken und mitarbeiten und das natürlich macht Spaß und Freude.
1: Und logisch habt ihr dann auch beim Fest selbst eine Mordsgaudi.
2: Logisch, also wenn einem irgendwann einmal das Country-Fieber gepackt hat, dann ist es schwer wieder loszuwerden. Es ist 3 Tage ein mega cooles Fest. Und es ist einfach so eine Atmosphäre da, die man sonst im Rest von Land, glaube ich, nirgends so findet oder auch weit übers Land hinaus erst suchen muss. So eine Country-Stadt.
1: Bis zu 3000 Menschen werden dieses Wochenende hier feiern und da merken wir, der Eislaufverein kann mehr als Eislaufen. Richtig cool. Sonntag wird auch ein Familientag mit Kinderprogramm und sonst viel Country-Musik und DJs.
0: Ja, und alle Infos zu unserem Verein der Woche, die gibt es natürlich auch bei uns auf südtirol1.de, genauso zum Countryfest.
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1: Hallo aus der Südtirol 1 Service Redaktion. Ich bin Romy Gatterer. Es ist 16:30. Es geht zum Unfall auf der Brenner Autobahn in Fahrtrichtung Norden. Kurz vor Bozen Süd sind ein Lieferwagen und ein Auto auf der Überholspur zusammengeprallt. Die Einsatzkräfte sind da und leiten sie noch über die rechte und über die Notspur weiter. Das Fahrzeug wird jetzt aber abgeschleppt. Es sollte in einigen Minuten wieder zweispurig weitergehen, sagen uns die Einsatzkräfte. Es staut aber noch gut 11 Kilometer zurück. Auch auf der Ausweichroute in Fahrtrichtung Norden staut es auf der Albert-Einstein-Straße zwischen Steinmannwald und Bozen Süd. Immer noch auf der Brenner Autobahn in Richtung Norden gibt es Kolonnenverkehr zwischen Affi und Neumarkt wegen Überlastung.
2: Eine sichere Fahrt mit Respekt. 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
1: Das Duo Sonne und Wolken ist am Start, wobei sich die Sonne etwas mehr in den Vordergrund kämpft. Vereinzelt sind auch Sommergewitter möglich. Morgen dasselbe Spiel. Viel Sonne am Vormittag. Im Laufe des Tages bilden sich dann immer größere Quellwolken, darauf Gewitter dann anstehen. Dazu gibt es 28 bis 34 Grad. Jetzt hat es in Schaars 33 Grad, in Kanal 35, in Flach 26 und in Stegen 31 Grad.

0: So geht's durch den Nachmittag hier auf Südtirol 1. Ich bin Lukas Augsteller und Sie haben heute noch Programm, wenn Sie mögen.
1: Heint in Bozen.
2: Das traditionelle Zickelfest steigt heute in Rentsch. Rund um den Zickelbrunnen treffen sich wieder Jung und Alt zum gemeinsamen Feiern. 7 Vereine haben einmal mehr fleißig organisiert und es geht richtig rund. Musikkapelle, Bands und DJs stehen schon bereit. Knödel, Wiener, Burger, Döner und Pizza sind ready, fehlen eigentlich nur noch wir. Das Zickelfest, das läuft von 18 bis 1 Uhr in der Früh am Zickelbrunnen in Bozen-Rentsch.
1: Halt bei uns im Burggrafmann.
2: Das Brissner Gasselfest findet nur alle 2 Jahre statt. Umso toller, wenn es endlich wieder soweit ist. Heute geht es los in Brissian bei Diesens. Um 18 Uhr eröffnet die Musikkapelle das Feierwochenende. Fassanstich und dann viel Musik mit dem Duo Holla Duo und die lustigen Stravanzer. Gefeiert wird bis spät in die Nacht das Brissner Gasselfest heute und morgen.
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3: Nach Randalen im Bus, man beißt Polizisten. Heute ganz in Blau, Schloss Brunneck weist auf seltene Krankheit hin. Das Wetter, Sonne und ein paar Wolken. Ich bin Stefanie Terzer, schönen guten Nachmittag.
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3: Wieder hat es einen Zwischenfall in einem Linienbus in Bozen gegeben und wieder musste die Polizei einschreiten. Gestern hatte ein Mann in einem Bus randaliert. Als die Polizisten ihn aufgefordert haben, sich auszuweisen, hat der Mann sich geweigert und wollte flüchten. Die Polizisten konnten den Mann aber festhalten, wollten ihn ins Polizeiauto setzen und zur Questur bringen. Er hat aber einen der Polizisten gebissen. Die Heilungsdauer wird von den Ärzten der Notaufnahme auf 12 Tage geschätzt. Der Mann aus Burkina Faso sitzt jetzt im Bozner Gefängnis. In Bad Schinz im Finchgau hat es einen Unfall gegeben. Dort ist ein Paragleiter abgestürzt. Wie uns die Freiwillige Feuerwehr von Bad Schinz gesagt hat, wollte der Paragleiter vermutlich auf dem Hubschrauberlandeplatz neben der Feuerwehrhalle landen. Er hat den Platz allerdings verfehlt und ist in den Obstwiesen gelandet. Über den Zustand des Abgestürzten konnte uns nichts gesagt werden. Falls Sie heute im Bustertal unterwegs sind und durch Brunneck fahren, wird Ihnen auffallen, dass Schloss Brunneck heute in Blau leuchtet. Schön anzuschauen, aber der Hintergrund ist ein durchaus ernster, Sabrina Fleischmann.
4: Ja, damit soll auf die Erkrankung ME-CFS aufmerksam gemacht werden. Das ist eine Kurzform für myalgische Enzephalomyelitis, chronisches Fatigue-Syndrom. Es ist eine der letzten großen Krankheiten, die kaum erforscht ist. ME-CFS ist eine schwere neurologische Erkrankung. Die Betroffenen sind körperlich sehr eingeschränkt, leiden an Schmerzen und Schlafstörungen. Laut der Vereinigung ME-CFS Südtirol sind landesweit etwa 2000 Menschen betroffen. Etwa ein Viertel dieser Betroffenen ist so schwer erkrankt, dass sie pflegebedürftig sind und bettlägerig. Mit der blauen Beleuchtung von Schloss Brunneck soll nicht nur auf die Krankheit aufmerksam gemacht werden, sondern auch auf die Forderung nach einer adäquaten medizinischen Versorgung.
3: In rund einer Stunde steht der FC Südtirol in Trient auf dem Platz. Er nimmt an einem Dreier-Blitzturnier im Stadio Briamasco teil. Die drei Partien dauern jeweils 45 Minuten. Und am 15. August steht dann das erste Pflichtspiel der neuen Saison auf dem Programm. In der ersten Runde des Italien-Pokals ist der FCS auswärts bei Catanzaro zu Gast. 35 Grad die Maximaltemperatur jetzt, gleich die weiteren Wetteraussichten.
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8: Hallo aus der Südtirol 1 Service Redaktion. Ich bin Romy Gatterer. Es ist kurz vor 5. Ein guter Wettermix. Die Sonne scheint noch verbreitet im Land. Mit ein paar Wolken kommt sie in Begleitung. Vereinzelt kann es heute auch gewittern und regnen. Gerade fallen schon einige Tropfen im Wipptal. Morgen ist die Sonne wieder ganz vorne dabei. Am Nachmittag ziehen immer mehr Wolken dazu und bringen einige Gewitter und Regenplatscher mit. Jetzt messen wir bei Ihnen in Latsch 31 Grad, im Pfatten 35, in Franzensweste 30 und in Steinhaus 25 Grad.
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8: Auf der Brenner-Autobahn in Fahrtrichtung Norden gibt es stellenweise Überlastungskolonnen zwischen Trient Süd und Bozen Nord. Besonders zwischen Auer und Bozen Süd staut es nach einem vorherigen Unfall. Der Rückstau ist gut 8 Kilometer. Sonst werden uns zurzeit

0: Südtirol 1 hier. Feinen Nachmittag. Einer der Südtiroler Sommerhits 2026 ist How Wonderful von BNAB. Wir lernen den Meraner Musiker, der eigentlich Medizinstudent ist, auch dieses Mal im Sonntagsfrühstück kennen. Wie sieht sein Sommer denn aktuell aus?
1: Jetzt mache ich Praktikum gerade im Krankenhaus und ist auch schon cool für mich. Sind gute Momente, wenn man jemand helfen kann. Und Urlaub natürlich auch.
0: Ja, und Glauben mit dem Opa steht auch an, habe ich mir sagen lassen. Dieses Mal im Sonntagsfrühstück bei BNOB bei Daniel Winkler. Gerne jetzt schon alles ein bisschen kennenlernen im neuen Dolomiten-Magazin und auf Südtirol 1.de.

0: Südtirol 1 mit Musik aus Südtirol für den Samstagnachmittag. Und gleich gibt's noch einen Flashback-Hit. Einfach dranbleiben für eine kleine Überraschung aus den Rock-Klassikern.
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0: Südtirol 1 am Samstag, einen feinen Nachmittag. Und was geht bei Ihnen jetzt noch später?
1: Heint in Bozen.
2: Das traditionelle Zickelfest steigt heute in Rentsch. Rund um den Zickelbrunnen treffen sich wieder Jung und Alt zum gemeinsamen Feiern. 7 Vereine haben einmal mehr fleißig organisiert und es geht richtig rund. Musikkapelle, Bands und DJs stehen schon bereit. Knödel, Wiener, Burger, Döner und Pizza sind ready, fehlen eigentlich nur noch wir. Das Zickelfest, das läuft von 18 bis 1 Uhr in der Früh am Zickelbrunnen in Bozen-Rentsch.
1: Halt bei uns im Burggrafenamt.
2: Das Brissner Gasselfest findet nur alle 2 Jahre statt. Umso toller, wenn es endlich wieder soweit ist. Heute geht es los in Brissian bei Diesens. Um 18 Uhr eröffnet die Musikkapelle das Feierwochenende. Fassanstich und dann viel Musik mit dem Duo Holla Duo und die lustigen Stravanzer. Gefeiert wird bis spät in die Nacht das Brissner Gasselfest heute und morgen.
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2: 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Bei der Disco Night Best of 70s and 80s erwarten uns die größten Klassiker dieser legendären Jahrzehnte. Wir tanzen zu den bekanntesten Songs von damals und erleben einen genialen Abend voller Nostalgie, guter Musik und bester Partylaune. 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
1: Hallo aus der Südtirol 1 Service Redaktion. Ich bin Romy Gatterer. Es ist 5:30. Rechnen Sie auf der Brenner Autobahn in Fahrtrichtung Norden immer wieder mit Verzögerungen. Zwischen Drehen Süd und Klausen gibt es abschnittsweise Überlastungskolonnen. Etwas länger dauert es auch in Bozen auf der Innsbrucker Straße stadtauswärts wegen Überlastung.
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1: Die Sonne zeigt heute wieder mal richtig, was sie kann. Für ein paar größere Wolken wird aber Platz gemacht. Auch Regen ist schon unterwegs. Gerade wird es im Ahrental etwas mehr nass. Es meldet Mals 25 Grad, Deutschenhofen 24, Wiesen 29 und St. Martin in Thurn 27 Grad. Der Sonntag bringt wieder alles mit. Die Sonne ist am Vormittag gut dabei, dann bilden sich ein paar größere Quellwolken, aus denen dann Regenplatscher, Blitz und Donner entstehen. Das gibt's bei 28 bis 34 Grad Topwerten.
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0: 21 Pilots. Richtig cool. So geht's durch den Nachmittag und für mich geht's jetzt ab in den Feierabend so langsam, aber natürlich gibt's für Sie noch richtig viel von Südtirols bester Musikmix durch den ganzen restlichen Samstag. Bis morgen wieder.
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0: Schwarzschins-Paragleiter nach Absturz schwer verletzt. Nachts mehrere Feuerwehren im Einsatz. Das Wetter meist sonnig und heiß. Ich bin Stefanie Terzer. Schönen guten Abend.
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0: Der Paragleiter, der heute Nachmittag in Bad Schins abgestürzt ist, hat sich bei seinem Absturz schwer verletzt. Er ist mit dem Kopf gegen ein Eisengitter geprallt und musste noch vor Ort intubiert werden. Der Grund für den Absturz ist noch nicht bekannt. In Naturns mussten mehrere Feuerwehren am Nachmittag zu einem Brandeinsatz ausrücken. Auf einer Wiese neben einem Stadel war ein Feuer ausgebrochen. Laut der Feuerwehr von Naturns konnten die Flammen rasch gelöscht werden. Ein Übergreifen auf den Stadel konnte verhindert werden. Was das Feuer ausgelöst hat, ist unklar. In Bozen hat ein Mann in einem Bus randaliert. Als die Polizisten ihn aufgefordert haben, sich auszuweisen, hat der Mann sich geweigert und wollte flüchten. Die Polizisten konnten den Mann festhalten. Sie wollten ihn ins Polizeiauto setzen und zur Questur bringen. Er hat aber einen der Polizisten gebissen. Die Heilungsdauer wird von den Ärzten der Notaufnahme auf 12 Tage geschätzt. Der Mann aus Burkina Faso sitzt jetzt im Bozner Gefängnis. Die spanische Polizei hat eine international vernetzte Schlepperbande zerschlagen. Die Gruppe soll mehr als 2000 Menschen aus Nordafrika mit Schnellbooten über das Mittelmeer nach Spanien gebracht haben. Laut der spanischen Polizei hat sie damit mehr als 24 Millionen Euro eingenommen. Jan-Uwe Ronneburger berichtet aus Spanien.
2: Insgesamt 28 Mitglieder wurden festgenommen und 18 der auch als Mittelmeer-Ferraris bekannten Schnellboote beschlagnahmt. Allein ihr Wert wurde auf 5 Millionen Euro geschätzt. Mit diesen weit über 100 Stundenkilometern schnellen Booten rasen die Schleuser nachts mit Radar und GPS, aber ohne Licht übers Meer. Auf dem Weg von Spanien nach Algerien mit synthetischen Drogen wie etwa Ecstasy für den nordafrikanischen Markt, auf dem Rückweg mit Migranten, die auf ein besseres Leben in Europa hoffen.
0: Jetzt um 18 Uhr steht der FC Südtirol in Trient auf dem Platz. Er nimmt an einem Dreierblitzturnier im Stadio Bergamasco teil. Die drei Partien dauern jeweils 45 Minuten. Und am 15. August steht dann das erste Pflichtspiel der neuen Saison auf dem Programm. In der ersten Runde des Italien-Pokals ist der FCS auswärts bei Catanzaro zu Gast. Und die Sonne gibt jetzt nochmal richtig Vollgas. Gleich gibt's die genauen Wetteraussichten.
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6: Hallo aus der Südtirol 1 Service Redaktion. Ich bin Rami Gattara. Es ist kurz vor 6. Die Sonne wirft weiterhin nichts aus der Bahn. Sie strahlt noch richtig fein herunter mit ein paar größeren Wolken in Kombination. Zurzeit ist es wieder eher trocken im Land, einzelne Regenwascher können aber immer wieder mitmischen. Morgen am Sonntag steht die Sonne wieder ganz oben auf dem Programm. Zwischen 28 und 34 Grad Spitzenwerten gibt es vereinzelt auch ein paar Sommergewitter. Aktuell hat es bei Ihnen in Blaus 33 Grad, in Kaltern 31, in Sterzing 29 und in Allweins 32 Grad.
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6: Auf der Brenner-Autobahn in Fahrtrichtung Norden gibt es zwischen Trient Süd und Klausen immer abschnittsweise Kolonnenverkehr wegen Überlastung. Etwas länger dauert auch in Bozen auf der Innsbrucker Straße stadtauswärts. Sonst läuft auf unseren Straßen allen unterwegs eine sichere Fahrt.
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8: Was für ein schöner Song letzte Woche, ganz oben auf Platz 1.
9: Holly
8: die Humberstones, Love Somebody. In diesem Sinne, herzlich willkommen hier bei uns im Südtirol 1 Hit Countdown. Wir sind auf der Suche nach einer neuen Nummer 1, die diesen Song hier ablöst, denn wir haben eine neue Nummer 1. Welcher Song das sein wird, das entdecken wir nach 29 weiteren Hits, die wir zu entdecken haben. Und Michael Patrick Kelly macht da erstmal den Anfang auf Platz 30 mit Run Free.

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1: BTS nach wie vor mit dabei, sogar nochmal um einen Platz gestiegen in dieser Woche, bis auf Platz 29, aber immer noch ganz unten am Tabellenende hier bei uns auf Südtirol 1. Baby Rexha, die ist bisher noch nicht mal so oft in Erscheinung getreten, aber wenn, dann waren die Songs richtig gut. Bei Nico und Vince habe ich gerade gesehen, da war sie mit dabei, bei That's How You Know.
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1: Cooler Song, den hatte ich total vergessen. Nicht vergessen habe ich den Song hier, da ist auch Baby Rexha mit dabei, bei David Guetta und I'm Good Blue. Und jetzt ist Baby Rexha eben bei Faithless mit dabei. New Religion, den Song kennen wir inzwischen schon. Es ist inzwischen in dieser Woche unsere Nummer 28.

My Lucky Day, Milo, damit unsere Nummer 27. Letzte Woche war der Song noch wesentlich besser mit dabei auf Platz 18. Niall Horan, den hat das Regenwetter jetzt auch nicht verschont. Der musste in den USA eines seiner Konzerte absagen. War natürlich nicht das erste Mal, dass ihm das passiert ist, aber er konnte es wenigstens retten. Einen Tag später hatte er kurzfristig alle wieder beisammen. Die Location war noch frei. Hat er einfach die vielen tausenden Menschen eben für den Tag danach beordert. Ja, wenn es immer so leicht ginge, dann wäre das natürlich schön. Hier bei uns ist alles regenfrei und alles sehr gut. Miles Smith hat Niall Horan auch noch mit im Gepäck. Und die beiden fallen um 4 Plätze bis auf die 28 mit Drive Safe.

Ja, so gut klingt das Wochenende mit dem Südtirol 1 Hit Countdown. Ich bin Martin Bergmann und wir haben eine neue Nummer 1, sind allerdings noch nicht so weit. Und zwar noch lange nicht. Da gibt es viel zu viel Spannendes inzwischen drin zu entdecken. Und auf Platz 25 gibt es sowas Spannendes. Moskena und Rhythm Unknown.

0: On My Soul. Richtig guter Song von Bruno Mars, kommt allerdings nicht vom Fleck. Platz 24 hier bei uns auf Südtirol 1 für diese Woche im Hit Countdown. Und was machen, wenn man einen Haufen gute Songs hat und Videos, aber nicht weiß wohin? Nico Santos hat die Antwort.
1: Für mich ist auch so geil, weil ich weiß halt noch ganz am Anfang, ich weiß nicht, 40, ich war 13 oder 14 oder so, und da habe ich damals auf Wikipedia geguckt. Ich habe trotzdem geguckt, was in Deutschland passiert ist, so musikalisch. Und oder habe mir irgendwelche E-Mail-Adressen von irgendwelchen Produzenten, habe ich mir ich habe richtig detektivmäßig geguckt, wie ich die finden kann, damit ich meine Videos dahin schicken kann.
0: Das hat ja funktioniert. Nico Santos ist längst einer der ganz großen Superstars der deutschen Musikwelt und mit seinem neuen Song auch hier bei uns. Auf Platz 23 um 2 Plätze gefallen. Why don't you stay?

0: Why Don't You Stay? Nico Santos noch gar nicht mal so lange mit dabei. Inzwischen mal gelandet auf Platz 23. Ariana Grande, die hat in den letzten 2 Jahren gefühlt ja alles gemacht. Die war mit Wicked im Kino, die hat Musical gespielt am Broadway. Die hat eine Welttournee gespielt und ganz nebenbei hat eben auch noch ein neues Album aufgenommen, das jetzt kein lauter Knall ist, sondern eher so wie eine Blume, die sich langsam ihren Weg durch den Asphalt bahnt. So beschreibt Ariana Grande selbst ihr Album Petal.
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0: Sie hätte auch einfach weitermachen können nach dem riesigen Erfolg ihres letzten Albums. Tut sie aber nicht. Stattdessen wirkt das neue persönlicher, ruhiger und an vielen Stellen überraschend mutig. Ariana selbst sagt, die Songs kämen aus einer Seite von ihr, die sie sich bisher nicht getraut hat zu zeigen. Weniger perfekt, weniger geschniegelt, dafür ehrlicher.

Sie setzt stärker auf Atmosphäre als auf große Popmomente. Vieles wirkt zurückgenommen, fast schwebend. Ihre Stimme steht dabei noch mehr im Mittelpunkt, ohne ständig zeigen zu müssen, was sie alles

Es ist ein spannendes Album von einer Künstlerin, die man bis jetzt noch nie wirklich durchschaut hat, die ein kleines Geheimnis mit sich trägt. Und dass wir das in diesen neuen Songs auch noch raushören, das macht es besonders interessant. Album Checkpoints 4,5 von 5. Martin Bergmann, Südtirol 1 Musikredaktion.

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9: Auf dem Weg Richtung Platz 1. Herzlich willkommen hier bei uns im Südtirol 1 Hit Countdown. Platz 20 geht ganz kurz und bündig an Shakira mit Die, Die.

Brausa Magnetic diese Woche, unsere Nummer 19 hier auf Südtirol 1. Die sind alle so brav, die ganzen jungen Sänger und Sängerinnen, Musiker und Musikerinnen, die liefern einfach nur Musik und keine Geschichtchen, keine Storys mehr dahinter. Ist ja auch alles gut und recht, aber so manchmal gefällt es mir schon, wenn irgendwas steht, so wie am Strand geknutscht, ganz unverhohlen. Und bei Katy Perry, da war ich mir ganz sicher, da bekomme ich genauso eine Schlagzeile. Und genau die habe ich eben bekommen. Die ist ja zusammen mit dem Ex-Premierminister von Kanada, nachdem sie ja lange Zeit mit Orlando Bloom zusammen war. Schon das wäre eine Story wert. Also genau sowas würde ich mir wünschen. Und jetzt knutscht die am Strand und alle sind glücklich, weil sie es gesehen haben. Und wir sind glücklich, wenn wir Katy Perry hier mit ihrem neuen Song zu hören bekommen. Und das machen wir jetzt. Das ist unsere Nummer 18 und das ist Watch It Burn.

Watch It Burn, Katy Perry. Unsere Nummer 18. Einen Platz geht's nach vorne in dieser Woche. Für Sie, für Martin Garrix und Ed Sheeran geht's um 3 Plätze nach unten. Der Song zündet irgendwie noch nicht so ganz richtig. Mir gefällt der wahnsinnig gut, aber das nützt halt nichts. Ist trotzdem die Nummer 17 hier bei uns auf Südtirol 1. Repeat it.

0: 10 vor 7.
1: Neuer Samstagsmarkt. Stadt Bozen ist zufrieden. Piemont. Autofahrer fährt absichtlich Radfahrer an. Das Wetter. Sonnig und heiß heute. Sonnig und heiß morgen. Ich bin Stefanie Terzer. Schönen guten Abend.
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1: Eine positive Bilanz zieht die Gemeinde Bozen heute nach dem ersten neuen Samstagsmarkt. Im Herbst beginnen ja die Bauarbeiten zur neuen Tiefgarage am Siegesplatz und heute hat der traditionelle Samstagsmarkt zum ersten Mal nicht mehr am Siegesplatz stattgefunden, sondern er wurde verlegt auf die umliegenden Straßen und Plätze, also Freiheitsstraße, Mazziniplatz, Horatstraße und so weiter. Insgesamt sind 128 Stellplätze an neue Plätze gewechselt, der Verkehr wurde dafür umgeleitet. Größere Probleme hat es deswegen aber nicht gegeben. Laut Gemeinde mussten nur 5 Autos abgeschleppt werden. Sie standen im Parkverbot. Der Paraglider, der heute Nachmittag in Parchins abgestürzt ist, hat sich bei seinem Absturz schwer verletzt. Er ist mit dem Kopf gegen ein Eisengitter geprallt und musste noch vor Ort intubiert werden. Der Grund für den Absturz ist noch nicht bekannt. Die Hitze scheint einigen Menschen nicht gut zu tun. Ein Autofahrer hat in Piemont eine Gruppe von 6 Radfahrern absichtlich angefahren und dabei 4 von ihnen verletzt. Anschließend soll der Mann gewendet haben und die Radfahrer ein zweites Mal angefahren haben. Einer der Verletzten wurde mit schweren Verletzungen in ein Krankenhaus nach Turin gebracht. Die Polizei hat den Fahrer festgenommen, ihm wird versuchter Totschlag im Straßenverkehr vorgeworfen. Und Hitze auch in Deutschland. Mehrere deutsche Bundesländer haben das Sonntagsfahrverbot für Lastwagen teilweise aufgehoben. Grund ist die Dürre und das damit verbundene Niedrigwasser der Flüsse, so Itasovali.
2: Die Wirtschaft ist im absoluten Krisenmodus. Viele Frachtschiffe können wegen des Niedrigwassers gar nicht oder nur mit einem Bruchteil der üblichen Ladung fahren. Nordrhein-Westfalen, Niedersachsen, Rheinland-Pfalz und das Saarland wollen jetzt zumindest absolut notwendige Ersatztransporte auf der Straße erleichtern. Dafür können vorübergehend Gütertransporte vom Wasserweg auf die Straße verlegt werden. Damit sollen Lieferketten aufrechterhalten und Versorgungsengpässe vermieden werden. Die Regelung gilt vorerst bis Ende des Monats.
1: Auch auf den Bergen ist es viel zu heiß. Wegen ungewöhnlich hoher Temperaturen und gefährlicher Bedingungen auf den Zugangswegen ist die Schutzhütte Marco e Rosa am Bernin in der Lombardei vorübergehend geschlossen worden. Die Hütte ist die höchstgelegene in der Region auf 3609 Metern. Vor allem unterhalb von 3000 Metern seien die Bedingungen kritisch, sagt der Hüttenwirt. Durch die Wärme haben sich unter anderem Gletscherspalten geöffnet. Auch Bergführer würden derzeit davon abraten, Kunden auf den betroffenen Routen zu begleiten. Und auch hier bei uns sind die Temperaturen aktuell noch ziemlich hoch. Gleich mehr dazu.
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1: Es fallen ein paar Regentropfen im oberen Finchgau, im Rest des Landes ist es sonnig. Auch morgen starten wir wieder mit sehr viel Sonne in den Tag. Die Temperaturen klettern auf Höchstwerte von bis zu 34 Grad. Morgen ist allerdings mit dem einen oder anderen Gewitter zu rechnen am Nachmittag. Schauen wir uns noch kurz die aktuellen Temperaturen an. Barbian meldet 29 Grad, Bozen 34, Sechsten 22 und Wolkenstein 18 Grad.
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5: Auf dem Weg Richtung neuer Nummer 1. Herzlich willkommen hier beim Südtirol 1 Hit Countdown. Das Wochenende klingt immer am besten mit den 30 besten Hits. Umso besser ist es, dass wir uns in die bessere Hälfte begeben. Und mal schauen, wer diesen Song hier auf der 1 ablösen wird. Holly Humberstone. To Love Somebody. Das war unsere Nummer 1 letzte Woche. Diese Woche schon geschlagen. Von wem? Das werden wir bald drauf kommen. Taylor Swift. Die ist erstmal auf dem Weg Richtung Platz 1. Hat 2 Plätze gut gemacht, landet auf Platz 15 mit

0: Homewrecker von Samba verliert auch 3 Plätze in dieser Woche und landet erstmal auf Platz 14 hier auf Südtirol 1. Dermot Kennedy, den haben wir auch schon die längste Weile mit dabei. Ich habe gerade gesehen, seinen ersten Song hat er vor 7 Jahren veröffentlicht. Das war damals der hier, Power Over Me.
1: You got that power over me.
0: Da haben wir schon entdeckt, dass dieser Mann eine wunderbar kräftige und emotionale Stimme hat. Und die hat er behalten bis heute, bis zu diesem Song Funeral. Dermot Kennedy, diese Woche unsere Nummer 13.

Heute mit Kennedy und Funeral, Platz 13 hier auf Südtirol 1. Olivia Rodrigo hat es dann doch geschafft, auf die Bühne vom Lollapalooza Festival zu kommen. Sie war eigentlich da gar nicht geplant, aber sie ist als Überraschungsgast aufgetreten, zusammen mit einer Band, die man so heute gar nicht mehr auf dem Schirm hat. Die war vor 25 Jahren mal richtig groß, die Smashing Pumpkins. Und zusammen mit Olivia Rodrigo haben die das Lollapalooza unsicher gemacht. Hat richtig gut funktioniert. Würde ich mir wünschen, auch bald mal hier auf Südtirol 1 vorstellen zu dürfen. Aber ich bezweifle es im Moment noch. Ganz ohne die Smashing Pumpkins, nur die Olivia haben wir jetzt auf Platz 12. Es geht um 3 Plätze nach oben für Drop.

So klingt das Wochenende. Schön, dass Sie da sind. Schön, dass Sie mit uns die besten Songs entdecken. Die Top 10 entdecken wir jetzt am besten auch gemeinsam. Und Thorstin Einarsson ist noch mit dabei in den Top 10. Letzte Woche war es die 9, diese Woche Platz 10 für Allee.

gut auf dem Weg nach oben. Leonie und Calum Scott auf Platz 13, letzte Woche auf Platz 9, in dieser Woche mit ihrem Song Stay. Noch nicht auf dem Weg nach oben, aber auch nicht nach unten, weil Geht gar nicht, ist noch nicht mit dabei. Ist der neue Song von Ray Dalton. Der hat ja schon einige Songs abgeliefert hier bei uns auf Südtirol 1. Das hier war inzwischen mal der erfolgreichste. Und jetzt will er nachlegen, hat einen neuen Song. Der läuft in dieser Woche erstmal als Südtirol 1 Hit-Tipp. Ray Dalton mit Go That High.

Achtung, steile These. OneRepublic und Need Your Love ist kein Song, der auf Platz 8 stehen bleibt. Ich bin mir ziemlich sicher, der geht noch in den nächsten Wochen rein bis mindestens in die Top 3. Also machen Sie mich fest, dann hören wir uns sowieso in den nächsten Wochen immer wieder. Und dann schauen wir mal, ob das sich bewahrheitet hat. Teddy Swims, der ist auch noch auf dem Weg nach oben. Bei dem bin ich mir nicht ganz so sicher, wie weit das gehen könnte mit Mr. Know It All. Inzwischen geht es mal um einen Platz nach oben, von der 8 bis auf die 7.

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5: Herzlich willkommen, das ist der große Endspurt hier auf Südtirol 1. Die besten 30 Hits sind jetzt nur mehr die besten 5 Hits und der beste letzte Woche kam von Holly Humberstone. To Love Somebody, letzte Woche unsere Nummer 1. Diese Woche, soweit wissen wir schon, geschlagen von einem anderen Song. Ein kleiner Überraschungssong. Für mich jedenfalls. Habe ich nicht damit gerechnet, dass der so schnell auf die 1 geht. Inzwischen mal haben wir Harry Styles auf der 5 mit America.

Immer noch eines der prominentesten Duos, das wir hier haben im Südtirol 1 Hit Countdown. Jennifer Lopez und David Guetta, Save Me Tonight. Platz 4 letzte Woche, Platz 4 auch in dieser Woche. Zwei Plätze nach oben hingegen geht's für Alex Warren. Und auch der Song ist noch nicht ganz am Ende. Auch da könnte es nochmal was werden. Vielleicht einen Platz nach vorne nochmal. Vielleicht sogar nochmal auf die 1. Fever Dream heißt der Song immer noch. Und diese Woche ist es erstmal Platz 3.

hat es die Eins letzte Woche geklungen. Holly Humberstone und To Love Somebody. Diese Woche nicht mehr auf Platz 1, sondern auf Platz 2 gelandet. Geschlagen von einem Song, bei dem ich nicht gerechnet hätte, dass der sich irgendwann mal auf die 1 spielt und singt. Aber ist passiert. Und zwar genau jetzt. Tampa City und Self Aware. Das ist unsere Nummer 1 diese Woche hier im Südtirol 1 Hit Countdown. Ich bin Martin Bergmann. Schon wieder vorbei. Es war schon wieder. Diese 2 Stunden mit den besten 30 Hits gehen mir immer viel zu schnell. Aber was will man machen? Die guten Dinge gehen einfach schneller vorbei. Ich wünsche Ihnen noch einen schönen Abend. Genießen Sie alles und dann hören wir uns hoffentlich bald mal wieder. Unsere 1, Tampa City, Self Aware. Vielen Dank.

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